0: sagt mir persönlich jetzt nicht so viel.
1: Ich glaube, den habe ich verdrängt.
2: Wie so viele Eddie Murphy-Filme.
0: Ja, da ist wirklich Licht und Schatten bei dem Herrn, ne? Also, naja. Ja,
2: mehr Schatten als Licht.
0: Platz 6 in Deutschland, Platz 1 in England und in den USA. Und ich glaube, das dürfte auch bis heute der bekannteste Song der Band sein. Ich wüsste nicht, ob da noch irgendein anderer jetzt in die Nähe kommt. I'll Make Love to You aus 94.
2: Es wär. Denn
0: das war All for One.
1: Nee, aber bei, ach, warte mal, irgendwas stimmt. Aber irgendwas.
2: Echt?
1: Irgendein Lied fehlt uns dann noch, da bin ich mir ganz sicher.
0: Von Boyz II Men.
1: Ja, aber das fällt uns hinterher an. Wir klatschen uns mit der flachen Hand vor die Stirn. Moment. und bin immer sehr froh, dass wir einen Recap machen. Das ist Material dafür.
0: Genau. Jo, so viel dann zu meinem Platz. Fünf. Ja. Fünf oder sechs? Vier.
2: Ja, ich mach das nochmal eben ganz schnell. Ich mach das nochmal eben ganz schnell, Sekunde. Also End of the Road hast du gesagt, dann das, was man noch kannte, ist I Make Love to You. Mhm. Ne? Und du hast natürlich vollkommen recht, alles andere war nicht so der Hit.
0: End of the Road war übrigens auch das Tourmotto der letzten Welttournee von KISS.
1: auch schön. Ich glaube, da gab es irgendwie eine Doku über die, glaube ich, auch. War das auf Netflix oder so, ist auch egal. Aber hätte das nicht, warte mal, aber ich muss noch mal eben, um uns komplett zu verwirren, hätte das nicht jetzt dein Platz 4 sein müssen?
0: Ja, eigentlich schon.
1: Oh, nee, aber eigentlich?
2: Doch, es war Platz 4, ne?
0: Platz 4, ja.
1: Du machst mich fertig.
0: Ich hab die Titel nicht nummeriert, ich habe sie nur mit Punkten markiert.
1: Und da wundert man sich, jetzt wissen wir auch, warum wir immer durcheinander kommen. Gut, dann mache ich jetzt mit meinem Platz 4 weiter, wenn es okay ist. Nee, mache ich gar nicht. Nee. Ich möchte wieder jemandem anderen das Wort überlassen und vielleicht, ob ihr, mal schauen, ob ihr erkennt, welches Lied gemeint ist.
2: Genau, war übrigens ein Experiment, ja, mehr Experimente demnächst bei Gefühlsrichtig Podcast-Show.
1: Genau.
3: Das ist gut. Ich finde das richtig gut. Das ist richtig, richtig mega. Verboten. Küssen.
0: Oh, herrlich. Ja.
1: Einstein Junior hat, um das vielleicht mal zu erklären, Lieder das erste Mal gehört und sollte dazu was sagen. Und
0: super.
1: Ja, das war natürlich Küssen verboten von den Prinzen. Das fand sie deutlich besser.
2: Wollte ich gerade sagen, hat Einstein Junior aber sensationell gesungen. Also da muss ich auch mal eben kurz applaudieren. Ja. Das war super. Es war ein tolles Experiment. Können wir häufiger machen. Ja. Ich finde das super.
1: Ja, das ist auch mal eine ganz unvoreingenommene Meinung, weil, ne, da, also kannte sie vorher halt nicht. Wir haben gesagt, sie soll die mal anhören und sagen, wie sie die findet. Ja. So, die Prinzen haben Küssen verboten auf dem gleichnamigen Album auch veröffentlicht. Und das Lustige ist, ich habe mir das Album nochmal angeguckt. Ich weiß, dass ich auf die Prinzen gehört habe, aber ich kannte tatsächlich von dem Album jetzt kein anderes Lied. Ich habe nachher die alles nur geklaut gehabt. Und dann ganz liebe Grüße an Anna und Sabre. Mit Anna habe ich die nämlich auch gehört. Und mit Sabre noch viel mehr. Wir haben die gespielt. Wir haben eine Band gespielt bei uns zu Hause. Mit Gitarre, Schlagzeug und so weiter. Und haben dann mit verteilten Rollen zu Hause gesungen.
0: Goll.
1: Also ganz liebe Grüße, da haben wir richtig abgerockt, aber irgendwie immer nur zu den Prinzen, ich habe keine Ahnung warum. Ich hatte die auch auf Kassette und da war natürlich auch Küssen verboten dabei und was soll man sagen? Keiner, der mich je gesehen hat, hätte das geglaubt. Küssen ist bei mir nicht erlaubt. Ja, die höchste Chartplatzierung war tatsächlich nur Platz 17 und hielt sich 23 Wochen in den Charts.
2: Eieiei. Also es, ich muss auch mal eben tatsächlich sagen, ich kenne auch kein anderes. Vergammelte Speisen vielleicht noch, aber das war es auch noch.
1: Also nicht von dem Album, ne? Also doch, man von kennt dem Album ja doch. Tatsächlich. Ja, nein, ich meine ja, ich kenne kein weiteres von dem Album. Ich kenne wirklich einige Prinzenlieder.
0: Vergammelte Speisen zu überhöhten.
2: Genau.
1: Ja. Okay, dann kenne ich's doch. Ja. Okay, doch, dann kenne ich's doch. Ich hatte es irgendwie nicht auf dem Schirm, aber ja, das kenne ich auch.
0: Da übrigens mal ganz kurz ein Dankeschön an meine Schwester. Hallo Jackie, du hast genau dieses Album auch ganz oft rauf und runter gehört und deswegen ist mir genau dieser Song so im Gedächtnis geblieben.
1: Ja. Sehr gut.
2: Und auch da, ich weiß, warst du schon durch, Einstein? Ja. Ja. Dann vielleicht auch nochmal dazu zu sagen, dass auch dieses Album von Annette Humpe produziert ist. Also für mich auch eine der größten Produzentinnen. Also man kennt die Humpe-Schwestern, ja, also Ich und Ich haben sie dann einen noch gemacht, dann Zweiraumwohnung hat die andere gemacht. Also wirklich, die haben einiges im Hintergrund gemacht und unter anderem auch eben die Alben der Prinzen produziert. Also wirklich richtig, richtig gut.
1: Ach, spannend. Guck mal, ich kann mir halt absolut keine Namen merken und deswegen sind solche Fakten auch Dinge, die ich irgendwie nie raussuche, weil ich mir das sowieso nicht merken kann. Also vielen Dank für solche Ergänzungen.
2: Sehr gerne. Dafür sind wir doch ein Team. Ja.
1: Ja.
2: Sehr schön. So, und dann glaube ich, müssen wir, ich habe hier so viel momentan ich fühle mich wie bei Stefan Raab und dieses Nippelpad, wisst ihr?
0: Ja.
2: Was da bei TV Total ist. Ja. So, und da hätte ich jetzt Folgendes anzubieten, weil wir kommen.
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2: Genau. Jetzt kommen wir nämlich zu den Top 3. 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
2: Genau. Also wir freuen uns. Sehr schön. Ich muss das nochmal eben sagen. Ich habe es schon vorhin gesagt und das mache ich auch gerne. Es ist wirklich richtig, richtig toll aufgenommen, mein lieber McFly. Hören wir uns sehr gerne an. Freuen wir
0: Dankeschön.
2: Uns.
0: Danke.
2: Gerne. So.
0: Hat auch Spaß gemacht.
2: Sehr gut. Platz 3. Schon wieder eine Debütsingle von einer sensationellen Band, die es leider auch nicht mehr gibt, nämlich The Cranberries. Ja. Mm. Und zwar heißt der Song Dreams. Vielleicht nicht so bekannt wie die typischen Songs der Cranberries, aber kommt halt vom Album Everywhere Else Is Doing It, So Why Can't We? Ja. Ja, das ist der Titel des Albums. Finde ich richtig gut. Auch da, wer es einkategorisieren möchte, die Musik der Cranberries ist Alternative Rock, so wird es zumindest gelistet. Auch da, finde ich, verschmelzt es sehr in den Pop-Bereich. Ja. Handelt im Übrigen der Song, also Dreams handelt übrigens davon, sich zum ersten Mal so richtig verliebt zu fühlen. Ja, also für alle Liebenden da draußen, hallo, liebe Liebenden.
1: Oh je. Verdammt, warst du schnell, ich wollte gerade.
2: Ach so, dann mach ruhig doch mal.
1: Nee, jetzt ist er weg.
2: Ach, das schade.
1: Das geht nur.
0: Hallo, liebe Liebenden.
2: Ja, gut in der Richtung. Oh? Ja. Wir hören das ja von Einstein demnächst nochmal.
1: Ich wollte gerade sagen.
2: So, aber es ist schön, also, dass ihr jetzt gerade nochmal irgendwas Lustiges mit reingepackt habt, weil ich muss tatsächlich schon wieder eine kleine Träne mit auf Reisen schicken, weil die Sängerin Dolores O'Riordan, Gott hab sie selig, ist 2018 verstorben. Und ja, tatsächlich auch gar nicht so, also nicht einfach nur verstorben, sondern die war depressiv, hatte bipolare Störungen und ertrank tatsächlich aufgrund einer Alkoholvergiftung. Ja, also ganz, ganz, ganz, ganz tragisch einfach. Ja, wie es vielleicht viele so haben, die irgendwie Erfolg haben und den vielleicht nicht verarbeiten konnten. Ich weiß nicht, woran es bei ihr lag. Da mutmaße ich jetzt. Aber ich finde, von den Cranberries hätten wir noch viel hören können, viel Tolles hören können. Ich glaube, das wäre so eine Band gewesen, ja, die uns heute noch begleiten könnte mit toller Musik. Und ja, schade, dass es das nicht ist. Aber Dreams ist einfach ein toller Song und der musste mit rein.
0: Ich finde das bei den Cranberries auch immer so ein bisschen schade, dass sie wirklich nur auf diesen düsteren Titel von Zombie reduziert werden. Ja. Weil die haben schönere, locker flockige oder poppigere Musik gemacht, finde ich. Also das war nicht nur dieses Düstere.
2: Das stimmt. Es ist einfach, aber auch, sorry Nele, es ist aber auch ein wichtiger Song. Auch Zombie ist natürlich ein wichtiger Song. Aber klar, du hast vollkommen recht. Also die haben viel, viel schöne Musik gemacht. Nele.
1: Nee, ich stimme euch gerade nur zu. Ich mag das sehr, sehr gerne, weil das einfach auch so viel Kraft hat.
0: Ich wollte den Song jetzt auch nicht irgendwie runter machen oder so, ne? Also,
1: ja, aber es ist halt oft so, dass viele Bands irgendwie dann in eine Richtung gedrückt werden, auch wenn sie eigentlich viel vielseitiger sind. Also die Botschaft ist schon angekommen.
0: Okay, gut.
2: Ja, bei mir auch.
0: Happy that
2: uns klärt. Genau, sehr gut. Dann McFly, bin ich gespannt, was bei dir auf Platz 3 so Eurodanced.
0: Eurodance ist es nicht. Ich weiß nicht, ob euch der Titel oder die Interpretin jetzt was sagt. Tasmin Archer mit Sleeping Satellite.
2: Ja, da willst du mich verarschen, natürlich.
0: Ja, sagt nicht jedem sofort was. Hauptsächlich erst dann, wenn man den Song hört. Also,
2: und Dreams can come true. Nee, das war dein, nee. Das war das andere. Sleeping Satellite. Ich hab's im Kopf.
0: When the Eagles fly. Ah. Da.
2: Genau.
1: Ja.
0: Genau, das war Tasmin Archer.
2: Sleeping Satellite. Ja, genau, das war Tasmin Archer.
0: Genau. Veröffentlicht auf dem Album Greater Expectations und alle Songs auf diesem Album wurden von Archer, John Hughes und John Beck geschrieben und produziert. 1993 gewann sie den Brit Award für den Breakthrough Act. Und im Text geht es hauptsächlich um den Mond und um die Frage, ob die Menschheit zu schnell zu viel gewollt hat. Denn nach 1972 ist ja keiner mehr da gewesen. Hat sich ja jetzt auch wieder geändert. Platz 12 in Deutschland, Platz 32 in den USA und England natürlich dann dementsprechend Platz 1, wenn sie den Brit Award als beste Newcomerin gewonnen hat.
2: Ja, danach auch nichts mehr zu hören von ihr.
0: Leider. Nee, auch so ein typischer Radiosong, wie ich finde. Den hörst du auch heute noch immer wieder mal. Aber es ist auch so ein Ding, du kennst den Song, aber du weißt selten, oder viele wissen eigentlich dann gar nicht, wer singt das, wie heißt der Titel. Vom Hören kennt man's, aber alles andere, nee, keine Ahnung.
1: Also Interpretin hätte ich jetzt auch nicht gewusst. Wenn ich das Lied gehört hätte, hätte ich den Titel schon gewusst, aber die Interpretin nicht. Mhm.
2: Ich habe ihn gerade mal eben auf meine Playlist für die Janzis Lovers Lounge reingepackt. Ja.
0: Oh, sehr schön.
2: Ja, genau. Könnt ihr also jeden Abend hören, 20 bis 22 Uhr, montags bis donnerstags und sonntags 22 bis 0 Uhr. Ja, bei Special Radio. Genau.
1: Ach, so viele Playlists.
2: Es gibt wirklich, wir haben eine Menge an Playlisten. Ja. So. Und jetzt hören wir aber, was Platz 3 in Deutschland ist. Also bei Nils.
1: Genau, es kommt aus einer Werbung tatsächlich. Das ist ja quasi auch schon Tradition, dass Lieder in Werbung groß werden. Und hier kennt man den Interpreten zwar auch nicht, aber dieses Lied. 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
2: Und das mit war natürlich
1: Diebels.
0: Hashtag Werbung.
1: Ja, genau. Nein, es ist von Mario Lehner, aber
2: ist nicht
1: unter
2: Hans
1: dem
2: Harz, nein.
1: Nein, es ist unter dem unter dem Pseudonym Mario Jordan erschienen.
0: Okay,
2: Hans Harz
1: und
0: das war dann mit der Textwerbung.
2: Ja, genau.
1: Ja. Aber ich kannte halt sonst gar nichts von ihm. Es ist auch so nichts weiter groß bekannt gewesen. Er hat unter seinem Pseudonym eben dann auch die goldene Stimmgabel, da ist sie wieder, bekommen. Also manchmal habe ich das Gefühl, das taucht in manchen Jahren, hat man bestimmte Sachen immer wieder und dann wieder gar nicht.
0: Ich glaube, das ist einfach ein Preis, den kannst du einfach erfinden und sagen, ja, den hast du gewonnen. Guck eh kein Mensch nach.
1: Ich weiß es nicht. Auf jeden Fall hielt, war die höchste Chartplatzierung Platz 7 in Deutschland, hielt sich 20 Wochen.
2: Hat die nicht Dieter Thomas Heck, hat der die nicht vergeben, die goldene Stimmgabel?
1: Boah, da habe ich jetzt nicht nachgeguckt.
2: Naja, wie auch immer.
1: Also das ist auch nochmal interessant.
2: Haben wir aber auch das ein oder andere Mal, genau, haben wir auch, können wir auch nochmal ein Special von machen. Haben wir
1: ja, habe ich auch gerade gedacht.
2: Auch das ein oder andere Mal auf dem Zeltlager gespielt. Ein schöner Tag.
1: Ja, definitiv.
0: Definitiv. Bei dem Song musste ich auch so lachen, als du den jetzt gebracht hast. Denn damals war ich, wann war das? Das war 97. Und da hat unser damaliger Nachbar geheiratet. Und genau mit dem Song sind er und seine Braut aus der Kirche rausgegangen.
1: Oh, das ist aber schön.
0: Ja, was leider, wenn man weiß, dass er ordentlich trinkfest ist, ja, und die Diebelswerbung kennt, ja.
1: Okay. Was aber jetzt tatsächlich nicht so schön ist, ist, dass Mario Lena tatsächlich schon 2010 gestorben ist, plötzlicher Herztod, deswegen kam danach dann so auch nicht mehr so viel. Aber ich dachte, um das mal abzurunden, erzähle ich das noch, auch wenn das, ja, nicht so schön ist, aber das Lied war auf jeden Fall schön.
2: Sehr schön. Okay, dann gehen wir auf Silber. Ja, und Silber habe ich mir eine Alternative Rock Band rausgesucht, und zwar die Band Radiohead, die einen auch sehr lange, also mich zumindest sehr lange begleitet, und der Song heißt Creep, ja, ist die Single vom Debüt ab. Da war ich schon beim Namen des Albums. Ist die Single vom Debütalbum, Achtung, Pablo Honey. Ja, deswegen, da verzeiht mir den Versprecher. Platz 7 in UK, Platz 34 in USA. Und was soll man zu dem Song sagen? Eigentlich beschreibt er im Grunde genommen alles so ganz genau.
1: Uns.
2: Im Grunde genommen, ja. Der Sänger, also Tom York, der war zu Highschool-Zeiten tatsächlich in eine Frau verliebt und hat sich aber irgendwie nie getraut, sie anzusprechen und die nur aus der Ferne betrachtet. Und ja, dementsprechend hatte er das Gefühl, auch für sich irgendwie nicht so ganz normal zu sein und eher so ein Widerling zu sein, also so ein Creep tatsächlich. Und weil er sie ja halt eben stalkt, aber ja, er fand sich selber da halt eben nicht so cool und hat das Lied halt eben so auf sich bezogen. Und ich glaube, er hat da ganz, ganz vielen Jugendlichen mit diesem Song oder auch Teenagern mit diesem Song eben aus der Seele gesprochen, weil wie man sich halt eben fühlt, wenn man sich halt eben nicht so toll fühlt, wenn man sich halt wie so ein Außenseiter fühlt, wie so ein Creep, missverstanden. Ja. Und ich glaube, dass auch das, den Song, der altert nicht. Den kannst du heute genauso, ja. Wenn die Leute gut in Englisch sind, werden sie ihn einfach ja für sich auch adaptieren. Ich glaube, das geht heute genauso weiter.
0: Trägt auch die komplette Melancholie dieser ganzen Grunge-Bewegung auch mit, finde ich.
2: Mhm. Das stimmt, ja. Ja, sehr schön. Ja, ja. Ja, mein Platz 2. Also, I'm a creep.
1: I'm a weirdo.
2: What the hell I'm doing here? Ja. I don't belong here. Ja. Sehr schön. McFly, ja. Hast du einen poppigeren Song auf Platz 2?
0: Tatsächlich ja.
2: Sehr gut.
0: Mhm. Bei dem Song dachte ich, dass der schon in den 80ern rausgekommen ist, weil er klingt jedenfalls so. Kam tatsächlich erst 92 raus, sonst wäre er nicht hier. Every Time We Touch von Maggie Reilly.
1: Oh, ja.
0: Ja.
2: Because every time we touch, got this feeling.
1: Get this feeling.
0: Genau.
1: And every time we kiss.
2: Ach, das andere ist ein Cover. Ja, okay. Ja.
1: Cascada hat genau. Das auch gecovert.
0: Ganz
1: und,
0: genau.
1: Und Felix Jahn, glaube ich, Felix Jähn hat das
2: gecovert. Ja, Jahn ist fast ein Bruder von mir.
1: Fast.
0: Genau. Every Time We Touch war die erste Single-Auskopplung aus ihrem Album Echoes nach dem Start ihrer Solo-Karriere 1991. Ja, 2005 gab es die Coverversion weltweit erfolgreich von Cascada. Und das fand ich besonders lustig. Einer der Produzenten des Songs oder des gesamten Albums war Stefan Zauner.
2: Ach.
0: Ja.
2: Hier von
0: der Münchner Freiheit.
2: Ach. Ja.
0: Genau, die Stimme von der Münchner Freiheit. Ne, ohne dich und tausendmal du und was weiß ich nicht alles. Also die richtige Stimme von der Münchner Freiheit. Genau, der hat das Album mit Maggie Reilly zusammen produziert. Und Maggie Reilly kennt man ja hauptsächlich auch eben aus den frühen 80ern mit ihrer aus ihrer Zusammenarbeit mit Mike Oldfield. Moonlight Shadow und To Friends. Every Time We Touch erreichte hier Platz 5, in den USA Platz 10 und England Platz 2. Ja.
2: Ja, so.
1: Sehr schön.
2: Jedes Mal, wenn wir uns berührt haben, ist wieder Nele dran.
1: Sehr schön. Mein Platz 2 hat auch in Deutschland Platz 2 erreicht, hielt sich 28 Wochen in den Charts in Österreich und der Schweiz sogar auf Platz 1. Und ja, was soll ich dazu sagen?
2: Sing it,
1: hey, ist
2: baby.
1: Es die da am Eingang steht oder die da, der dir den Kopf verdreht? Ist es die da, die mit dem dicken Pulli an, Mann? Nein, es ist die Frau, die freitags nicht kann. Ist die da, die da, die da,
2: ja.
1: Die.
2: Und ich konnte es tatsächlich mal auswendig, ja?
1: Ich auch.
2: Hey Smudo, ja. Hallo, alles klar, es ist schon wieder Freitag, es
1: hey,
2: ist
1: Thomas.
2: Wieder diese Bar.
1: Nein, hey Thomas.
2: Immer, scheiß auf die Namen, ja?
0: Nee, auswendig, aber erst mit Propellern auswendig und dann doch so ein Patzer. Ne.
1: Ach ja.
2: Ja, cool.
1: Am letzten Wochenende sind wir beide nicht mehr einsam. Ich habe am Freitag und sie ist nicht da. Hey, Moment mal, Smudo, da ist meine ja. Es ist die da am Eingang steht.
2: Hey,
1: was?
2: Ist
1: das
2: die
1: ist
2: da?
1: Die da, die, um die es sich doch bei mir dreht. Die da? Und wer ist dieser Mann? Mann? Hey,
2: das ist der Grund, warum sie freitags nicht kann.
1: Genau. So. Und darum handelt es eben, darum geht es in dem Lied. Das ist ganz interessant. Beide erzählen sich gegenseitig, was sie für eine tolle Frau kennengelernt haben und wie viel Geld sie für diese Frau ausgeben. Und das ist, wenn man sich den Text jetzt nochmal so anguckt, im Sinne von, der eine war mit ihr im Kino und der andere wollte der andere ins Kino. Hey, und dann sagt sie, sie hat den Film schon gesehen.
0: Genau.
1: So, Moment, so. Aber freitags kann sie ja nicht. Und ja, Ende vom Lied ist, die wundern sich, warum ja beide kein Geld mehr haben. Darum hat die andere jetzt aber neue Klamotten im Schrank. Und warum sie freitags nicht kann, ist, sie hat dann noch einen an der Angel. Ja, was war tatsächlich, glaube ich, der Durchbruch in dem Sinne, das war das die erste Single-Auskopplung des zweiten Studioalbums Viel gewinnt, war meine erste Berührung damit. Und jetzt kommt was, wo auch, weswegen ich auch das erste Mal mit Criss Cross in Berührung gekommen bin. Ich hatte das, glaube ich, schon mal erzählt, als wir über Mr. Vain kurz geredet hatten, auf meiner allerersten CD, die ich mir geschenkt bekommen habe, Hits Only for Kids, war ja Mr. Vain von Natural Heat drauf. Ja,
0: ohne
1: Jump von Criss Cross.
0: Entschuldige bitte, die hast du?
1: Ja.
0: Hast du die noch?
1: Ja.
0: Ich hatte die auch.
1: Nein!
0: Ja.
1: Und die da von den gnadenlosen 5.
0: Ja, genau. Nicht das
1: ja, andere. Ich hab die noch.
2: Ja, nein, kein Geld für die Originale, ihr zwei.
1: Wahrscheinlich, ich weiß es, ich habe sie ja geschenkt bekommen, aber die Hits auch. Only for Kids. Und hier irgendwas von Blue System war da noch
0: My
1: drauf.
0: My bed is too big.
1: Und,
2: My bed is too big.
1: Ja. Ah ja, da mache ich ein Foto für die Insta-Story von, das habe ich super. Natürlich jetzt nicht als Dings hier gehabt, weil die ein bisschen auseinandergefallen ist, also ist alles ein bisschen zerfleddert, aber ich habe sie noch.
0: Geil.
2: Sehr gut. Apropos, wenn ihr uns auf hier YouTube anguckt, ne, und ihr sagt, boah, unsere Einstein, die ist aber mit Merch ausgestattet, T-Shirt, Mütze, im Hintergrund noch die Tasche, könnt ihr alles nicht kaufen. Ja, ihr könnt uns ihr könnt uns aber ein unmoralisches Angebot machen. Schickt uns den Playboy aus den 90ern. Naja, wie auch immer. So, warst du schon durch? Nein, das kann doch nicht alles gewesen sein. Doch.
1: Ja,
2: was soll man dazu noch sagen?
1: Oh, ein Funfact habe ich noch.
2: Ja.
1: Ihr kennt doch bestimmt aus diese Szene, wer ist sie? Wer ist sie? Sie ist wunderschön.
0: Ja.
1: Und wisst ihr, wo das herkommt?
0: Ja.
1: Ja, erzähl.
0: Doc, du auch?
2: Nein.
0: Aus dem ersten Star Wars.
1: Ja, genau.
0: Das sagt Luke, als er nämlich das erste Mal die Projektion von Leia auf dem Projektor von R2-D2 sieht.
1: Richtig, beziehungsweise in diesem Fall natürlich Hans-Georg Pantschak, der Synchronsprecher von Mark Hamill.
0: Liebe Grüße gehen raus an Luke Skywalker und Quagmire.
1: Ja. Sowieso.
2: Sehr gut. Okay. Ja, Grüße gehen raus. Okay.
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2: 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So,
0: ja, wir bei machen 10 jetzt Erwähnungen aber, gewinnen wir einen Toaster.
2: Den hast du doch schon. Oder hast ihn kaputt gemacht während der Aufnahme? Naja, ist egal. Sei
0: ruhig. Egal, komm, mach weiter, sehr weiter, weiter.
2: Ich mach weiter. Wir machen nämlich jetzt, wir küren jetzt Gold und das ist für mich auch eine Band, die ich mit dem Song so ein bisschen eigentlich auch kennengelernt habe. Ich weiß gar nicht, ob der zuerst war oder der andere, ist egal. Friday I'm in Love, so heißt der Song und es ist natürlich The Cure. Und auch da sage ich gleich noch, erzähle ich gleich noch ein Zitat von Robert Smith. Aber sie werden auch so gerne einkategorisiert in Dark Wave, in Alternative Rock, in Gothic. Wie gesagt, dazu sage ich gleich noch was. Aus dem 9. Studioalbum tatsächlich schon, also in den 90ern waren sie schon eine alteingesessene Band. Aus dem Album Wish, so heißt es, Friday I'm in Love. Da haben Robert Smith und seine Bandkollegen tatsächlich den Song auch selber komponiert. Platz 6 in UK, Platz 16 in Deutschland. Und Nele haut ihn schon richtig raus. 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
2: Danke. Genau. Und Robert Smith hat gesagt, und ich zitiere und lese es tatsächlich ab, echt dumme Poptexte zu schreiben. Ist viel schwieriger als meine üblichen herzlichen Ausbrüche. Und das finde ich, sagt einfach auch so viel über diesen Menschen aus, der sich auch beschwert hat und gesagt hat, Mensch, wir werden immer auf dieses Dark Wave und auf dieses Gothic runterkategorisiert und herabgesetzt im Endeffekt. Dann werden wir mit so einer Popnummer einfach groß und machen einfach so einen kulturellen Sprung einfach auch. Und trotzdem, obwohl sie diese Popnummer gemacht haben, und Love Cats ist ja nichts anderes, ist ja auch eine Popnummer im Endeffekt, mit so ein bisschen Dark Wave mit dabei, aber ich finde, es ist trotzdem eine Popnummer. Trotzdem werden sie immer noch reduziert auf dieses Dark Wave und Gothic Genre. Und dabei machen sie einfach richtig tolle Popsongs und ja, ist eine Band, wo ich richtig froh bin, dass sie wieder unter uns ist und wieder neue Musik gemacht hat, im letzten Jahr, glaube ich, ein neues Album rausgebracht hat. Ich freue mich und ich mag auch Robert Smith einfach mit seinen hochgegelten Haaren, mit seiner Haarspray-Frisur und er macht sie immer noch und schminkt sich auch. Ich finde den Typen einfach, ist auch ein Unikat und man sieht ihm sein Alter mittlerweile an und trotzdem finde ich es toll, dass er einfach seinen Stil beibehält, weil es ist so er. Also finde ich toll. Vielen lieben Dank dafür.
1: Aber ich finde es schon wieder sehr schön, wie sehr du in den Vordergrund rückst, wie poppig das da ist, wo du doch die Rocklieder hast.
2: Das stimmt, weil es zählt ja auch zu Alternative Rock. Aber es ist schon.
1: Ja, aber ich fand's gerade lustig.
2: Ja, danke. Ja, aber ich finde, ein toller Platz 1, Friday I'm in Love, ist wirklich eine tolle Pop-Rock-Nummer.
0: Tolle Popnummer einer Rockband.
2: Ja, so ist es. So, McFly, ich bin super gespannt. Jetzt muss doch langsam mal nochmal ein Eurodance-Hit kommen, oder nicht?
0: Wer weiß.
2: Genau, du.
0: Ich muss einmal ganz kurz mit Einstein absprechen. Dein Platz 1 ist auch deutschsprachig, ja?
1: Ja, da musst du dir aber keine Sorgen machen, weil das kennst du nicht.
0: Oh, dann ist ja gut. Ja, dann du willst, der Doc will Eurodance auf Platz 1, dann kriegst du es.
2: Okay, du machst es.
0: Rhythm is a Dancer von Snap. Deswegen musste ich einmal fragen, weil es ein deutsches Projekt ist.
1: Nee, nee, wir hatten ja, den, ja, wir hatten ja von dem Text.
0: Ich weiß.
1: Ja, ja.
0: Alles gut. Was soll ich großartig dazu sagen? Absoluter Klassiker im, im Eurodance. Ich glaube, die Hymne schlechthin. Neben Mr. Vain vielleicht noch. Ja, Platz 1 und 1,5.
1: What is Love ist bei mir auch noch ziemlich oben dabei.
2: Ja, aber für mich ist, also da bin ich schon bei Black Fly schon wieder.

0: richtig zum Kochen gebracht hat. Platin in Deutschland und England, Gold in Österreich, Schweden und in den USA. Ja, also Platz 1 in England und Deutschland, Platz 5 dann drüben in den Staaten. Und ich habe ja vorhin einmal ganz kurz den Sportunterricht von meiner Schule, von meiner Schulzeit angesprochen.
1: Ah,
0: und das ist Song Nummer 3 gewesen, bei dem wir dann komplett abspacken durften.
1: Schön.
0: Ja.
2: Mither, mither, dancer. Ja, es, wie gesagt, ich finde das eine sensationelle Nummer und zu Recht auf Platz 1 im Jahr 92.
0: Ich muss auch noch einmal ganz kurz etwas anderes dazu sagen. Ich glaube, mit der alternativen Nummer 1 wärst du, ich sag mal, zu 80-90% auch zufrieden gewesen. Komme ich aber gleich zu. Später. Erzähl dir später. Doch, erzähl dir später.
2: Nein.
0: Doch.
1: Oh.
2: Einstein.
1: Okay, ich komme jetzt zu einer sehr, sehr, sehr persönlichen Nummer 1 und es ist halt meine Nummer 1 in dem Jahr und der Doc wird sie vielleicht auch kennen, sonst nicht viele da draußen, weil es um eine Bremerhavener Band geht. Eine Band, mit der ich unglaublich viel verbinde. Ich habe beide erschienenen Alben, es gibt zwei. Und hier auch, wenn man es sieht, mit Autogrammen von dieser Band. Sie heißen die Nematoden. Das sind eigentlich so Fischwürmer, nicht so appetitlich, aber die Band hat sich, wenn man halt in Bremerhaven ist und doch irgendwie ein bisschen auffallen will, wenn man ein bisschen polarisieren will, dann versteht man schon, wie man da in die Richtung gekommen ist. Der Musikstil, so beschreiben sie sich auf ihrer Homepage selber, oder sagen wir mal so, haben sie sich beschrieben, weil die Band gibt es nicht mehr. Es ist gar nicht so einfach, unsere musikalische Ausrichtung in wenige Worte zu fassen. Ja, es rockt, manchmal. Es swingt, bisweilen. Es groovt, wenn es passt. Da kann auch schon mal ein bisschen Blues rüberkommen oder aber was völlig Undefiniertes. In jedem Fall ist es außergewöhnlich und der nächste Song kann schon wieder vollkommen anders sein. In jedem Fall texten wir in Deutsch.
0: Cool.
1: So haben sie sich damals beschrieben und ich kann jetzt an dieser Stelle auch tatsächlich keinen konkreten Song nennen. Ich werde gleich ein paar Beispiele nennen, aber es ist einfach so vielfältig und so schön und so lustig, aber auch tiefgreifend, wenn man einfach mal über die Texte nachdenkt, die doch tiefer sind als lustig manchmal. Sagen wir mal so, ich würd einmal sonst ganz kurz ein ganz bisschen durch die Texte gehen. Und es geht von, ja, ich mach's mir selber, denn selber, das ist billiger, geht schneller. Und ich komm gern schneller ans Ziel.
2: Babadam, bam, babadam.
1: Genau, auf dem Männerpissoir, da kommen wir uns nah, rück näher. Zeig mir, was du hast und ich sag dir, was es kostet. Komm her, komm her, Wahnsinn. Komm her. Oder, Peter ist jetzt Skinhead, oder? Nimm ihn in den Mund. Oh, oh bitte, bitte,
2: bitte, bitte. Bitte, nimm ihn in den Mund. Ja. Ich
1: oh,
2: weiß auch
1: bitte.
2: Nicht. Naja, egal.
1: Egal. Die alte Hure ist zurück in der Stadt. Die Dame mit Vergangenheit, die wieder eine Zukunft hat. Sie geht wieder auf, sie geht wieder ab. Und auf der Reise. Naja, und natürlich, ganz, ganz wichtig, ich hab den Uwe schon als kleines Kind gekannt. Wir sind damals gemeinsam zur Schule gerannt. So, wir überspringen jetzt kurz. Uwe Barsche lebt.
2: Uwe Barsche lebt.
1: Uwe Barsche lebt. Uwe Barsche lebt. Und jetzt stehe ich hier vor seinem Grab und er schuldet mir noch 50 Mark,
2: die ich wohl vergessen kann.
1: Er war noch nie sehr zuverlässig, der Mann. Ja, und
2: dann,
1: so weiter.
2: Aber dann musst du ja noch auf jeden Fall, also Uwe Barsche war die eine Person.
1: Ja, aber sie haben auch ein Lied über Hannelore Kohl gemacht, was aber nicht mehr zu finden ist. Sie haben es komplett aus dem Repertoire gestrichen, schon sehr lange und auch im Streaming gibt es dieses Lied nicht mehr. Also auf meiner CD ist es natürlich noch drauf. Es geht
2: auf
1: ja,
2: meiner auch
1: um eine, Ja, nein, es geht darum, dass das lyrische Ich ein Verhältnis mit Hannelore Kohl hat, was eben sehr lustig ist zu dem

0: Zeitpunkt. Aber irgendwie halt auch nicht, weil es geht natürlich darum, dass sie ist nicht die Person, die im Mittelpunkt in der Öffentlichkeit stand und Scheiße gebaut hat. Das war ihr Mann. Und sie haben selber gesagt, dass sie das so gerade nach ihrem Freitod nicht mehr spielen konnten. Und wie gesagt, haben es aus allem rausgenommen. Und das ist was, was ich absolut respektiere. Deswegen singe ich das hier jetzt auch nicht. Und ja, also sie haben auch ein ganz tolles Lied über Bremerhaven gemacht im zweiten Album. Auch wunderschön. Auch da ganz tolle Lieder. Das Lustige, da bin ich nicht ganz so textsicher, aber als sie 2009 beim Lubi Rockt Festival in Lunestedt nochmal gespielt haben, übrigens ganz viele Fotos und Autogramme habe ich da mir auch nochmal geholt, da waren die auch tatsächlich ganz beeindruckt, dass ich die ganzen Texte mitsingen konnte, weil ich stand ganz vorne an der Bühne
1: als
0: und habe
1: einzige.
0: Nein. Also Spaß, nein, nein. Spaß. Da waren echt einige und aber dass man sieht ja da schon so ein bisschen. Und die haben halt auch schon mitbekommen, dass ich da die Lieder mitsingen konnte. Und da haben sie sich halt auch ganz, ganz doll drüber gefreut. Und haben wir noch ein Bier hinterher zusammen getrunken. Das toll. War schon toll. Oh, cool. Also ein ganz viele tolle Erinnerungen. Ja, und ganz viele tolle Erinnerungen. Ganz viele Zeltlager. Und auch eine wunderschöne Geschichte. Wir hatten ja schon mal das Thema Fackellauf in Solferino. Und ja, Wiebke und ich liefen Arm in Arm, Uwe Barschel gröhlend. Mit einer Fackel in der Hand da lang. Und tatsächlich, ich glaube, letztes oder vorletztes Jahr auf einer Kohltour haben wir das auch nochmal wieder gesungen. Also es geht immer wieder, es ist schon schön. Und es sind so viele Erinnerungen. Und ich habe vorhin noch mal mit meinem Papa darüber gesprochen. Ich glaube, als ich 12 war oder so, habe ich die CD schon zum Nikolaus mal gekriegt. Ich kann mich noch genau daran erinnern. Die war in meinem Stiefel. Ich habe mich so gefreut. Wir hatten die vorher sonst irgendwie nur auf Kassette. Und er hat mir die dann geschenkt, weil ich die so toll fand. Und die haben tatsächlich auch in den 80ern irgendwann auf dem Friedensfest hier in Lunestedt auch gespielt. Da war ich aber noch zu klein, da war ich nicht mit. Aber da hat mein Papa auch ganz fleißig mitgeholfen. Also das ist schon schön. Ja, ich weiß noch nicht, welches Lied ich in die Playlist packe. Lasst euch überraschen, weil da sind so viele schöne, auch, oh Gott, wahre Liebe, Anstand, Moral, Monogamie ist auch so ein ganz tolles Lied. Ja, es sind einfach schon auch politische Sachen dabei. Und was wir vorhin nämlich als Thema auch hatten, es ist teilweise erschreckend, wie aktuell das jetzt eigentlich wieder ist in Teilen. Ja.
1: Sehr schön. Auch da schöner Platz 1. Einmal zurück in unsere, ja. Auch vor allen Dingen in meine Jugend, in eure noch jugendlichere Jugend. Und ja, es ist einfach, ja, man ist mit den Songs einfach aufgewachsen und groß geworden. Und vielen Dank, liebe Nematoden, dass wir das, ja, dass wir euch erleben durften. So.
0: Ja, auch wenn sie jetzt eben leider eben nicht mehr da sind, weil leider auch einige Bandmitglieder nicht mehr unter uns sind, weswegen da auch gar nichts mehr gemacht ja. wird.
1: So ist das manchmal. Aber,
0: für uns eben sehr wichtig, es bleibt im Herzen, es hat uns sehr berührt und ja. deswegen.
1: Und es wird uns in 20 Jahren immer noch berühren. Also auf dementsprechend. Jeden Fall. Bin ich mir sicher, dass Nele und Wiebke auch in 20 Jahren auf einer Grünkultur Huvebarsche Leben singen.
0: Ja. Da kannst du von ausgehen.
1: So. Und dann standen sie wieder in seinem Grab und er schuldet ihnen jetzt mittlerweile schon, was weiß ich, wie viel Mark. Ja. Naja, wie auch
0: Euro.
1: Immer. Euro jetzt. Ja, so, guck, ist auch noch weniger geworden. Naja. Ja, sehr schön. Das, dann haben wir hier einen Hut drauf, wie Marco von der Flimmerkiste gesagt hat.
2: Ja.
1: Da haben wir einen Hut drauf jetzt. Sehr schön. Also wirklich, ich muss sagen, zwei tolle Platz 1 bei euch. Freut mich sehr. Ist eine richtig tolle Nummer. Habt ihr irgendwas vermisst in dem Jahr?
0: Ja.
1: Ja, was hast du vermisst, Einstein?
0: Iron Maiden.
1: Iron Maiden.
0: Iron Maiden. Ich, also, und Sisters of Mercy. Für mich auch ganz, Sisters of Mercy wäre bei mir ganz hoch gewesen. Ja,
1: Sisters of Mercy kann ich dir aber zumindest schon mal sagen, ist tatsächlich nicht 92 und kannst du dich nochmal drauf freuen.
0: Ach, ja. Aber das Lied heißt Temple of Love 92.
1: Ja, ist es
0: die
1: aber
0: die Version.
1: Ja.
0: Ach Quatsch.
1: Ist aber tatsächlich schon wann anders rausgekommen. Hatte ich mir auch aufgeschrieben.
0: Ja, das Ursprungslied natürlich.
1: Wie auch immer, ist ja das Ursprungslied. Nur weil sie 92 nochmal rausgebracht haben.
0: Nee, nein, nein, das ist ein, nein, nein, sie haben es komplett geändert. Das ist ein ganz anderes Hase, ne? Lied. Ja, genau. Das ist ein ganz anderes Lied. Naja, quasi.
2: Ist ja nicht schlimm.
0: So, nein, aber wir haben es jetzt, nein, aber wir haben es jetzt erwähnt, von so, daher. Genau.
1: Was habt ihr noch? McFly noch?
2: Ich habe noch einige Songs, die ich runtergenommen habe, die auch reingepasst hätten. Ja, Sweat, Inner Circle.
0: Ja. Oh, ja.
2: Das wäre mein alternativer Platz 1 gewesen. Von Whitney Houston, I Will Always Love You.
1: Oh, das war auch 92?
2: Das war 92 tatsächlich. Aber ich habe mir gesagt, das hebe ich mir.
0: Für die, in der Dolly Parton-Version?
2: Nee, für die Filmfolge auf.
0: Ach so, auch gut.
2: Dann, was hätte ich noch gehabt? Aber-esque von Erasure.
1: Auch sehr gut, ja.
0: Ja.
2: Free Your Mind.
1: Das war übrigens, da muss ich noch mal ganz kurz rein, das war damals auch die Zeit, wo ich in der Nähe von Berlin war, in Grünheide, und dort meine Sommerferien verbracht habe. Und da kann ich mich auch dran erinnern, dieses ABBA mit Erasure mit ABBA-esque, Voulez-vous, da haben sie wirklich einen tollen ABBA-Mix gemacht, von der Richtung her. Richtig, richtig tolle Nummer von Erasure. Und erinnert mich auch sehr an die Zeit dort.
2: Genau.
0: Cool.
2: Nee, Free Your Mind von En Vogue hatte ich sonst auch noch gehabt.
1: Ist auch geil, ja.
2: Ja, habe ich mal eine richtig geile Live-Version gehört, von einer anderen Band allerdings. Shakespeare Sisters mit Stay hätte ich auch noch reinnehmen können.
1: Oh, na, das ist, ja, wäre tatsächlich schon eher in meine Richtung gewesen. Das, auch das überschneidet sich so ein bisschen, weil die Shakespeare Sisters auch eher in diesen Gothic-Rock-Bereich reingehen. Aber wie gesagt, gut, dass du es auch nicht gemacht hast, ich habe es ja auch nicht reingenommen.
2: Nee, aber das könntest du jetzt zum Beispiel in deine Lovers-Playlist mit reinnehmen, weil das ja so ruhig ist. Wenn's nicht
1: ja,
2: ist.
1: Das stimmt. Ich glaube, da habe ich es tatsächlich auch schon reingepackt.
2: Ja, siehste. Ja, und
1: habe ich es hier nicht wieder rausgenommen? Naja, wie auch immer.
2: Ja.
1: Ja. Und Nele hat gar nichts weiter an deutschen Songs.
0: Nee, es war schon echt schwer, überhaupt was zu finden. Okay. Ich muss gestehen, ich hatte mich ja sofort auf die deutschen Lieder gestoßen, weil ich unbedingt was zu den Nematoden sagen wollte. Und alles andere war egal. Und danach habe ich dann geguckt, was gab's denn sonst noch in dem Jahr, und habe gedacht, oh Scheiße. Aber ich habe es ja immerhin geschafft.
1: Genau. Ansonsten, was hatte ich noch, was ich dann rausgeschmissen habe? Das meiste, weil es wirklich nicht gepasst hat. Ich glaube, Fats Domino wäre noch gewesen mit einem Walking. Ich glaube, das war auch 92. Habe ich nicht mit reingepackt. Dann
2: die Neuauflage, ja, genau.
1: Ja, genau. Dann gab's
0: auch in der Werbung dann gewesen. Ne?
1: Genau, richtig. Aral, richtig. Dann gab's ein tolles Cover von Mrs. Robinson von den Lemonheads. Eine richtig punkige Nummer.
0: Ja,
1: genau. Ich glaube, das muss auch 92 gewesen sein.
0: Richtig
1: und korrigiert mich, war nicht auch Knocking on Heaven's Door von den Guns N' Roses 92?
2: 91.
0: Nee.
1: 91, da war ich mir nicht ganz sicher. Genau, habe ich auch nicht mit reingenommen. Und ich hatte noch eins hier. Life is a Highway von Tom Cochran.
2: Ja.
1: Life is a Highway.
0: Echt? Ich dachte, das wäre später. Oh, ich hätte gedacht, das wäre später.
1: Muss auch irgendwie 91, 92 gewesen sein.
0: Ach, krass.
2: 97 und hätte ich jetzt getippt, aber gut.
0: Ich hätte jetzt auch irgendwie eher fast 2000er getippt.
1: Nee,
0: krass.
1: Es war tatsächlich
0: witzig.
1: In der Richtung, genau. Und von Bruce Springsteen, Human Touch. Auch das muss irgendwo Anfang der 90er gewesen sein. Also ich hatte es auch für 92 mit reingeschrieben, hab's dann aber nicht mit reingepackt, weil ich meine Songs besser fand, die ich hatte. Ja, also dementsprechend. Ja, war es das so, ne? Mehr habe ich auch nicht.
0: Ja, aber das war ja schon ordentlich.
1: Wir haben einiges gepackt, genau. Glaube ich auch. Ansonsten fällt mir noch ein, hier, Klaus und Klaus mit Make Machine kaputt. Waren die auch 92?
0: Ja, doch, war auch 92. Make Machine kaputt.
1: Make Machine kaputt.
0: Ja. Also ich hatte es auch kurz auf der Liste. Stimmt jetzt, wo du das sagst. Ich hatte das auch schon wieder verdrängt. Genauso wie, die hatten auch was zum Radetzky-Marsch. In dem, nein, genau, aber noch, die hatten noch ein anderes, auch genauso blöd. Ja, da waren mehrere, aber ich habe gedacht, Klaus und Klaus hatten wir schon, also von daher nehme
1: alles
0: ich doch
1: gut.
0: Wieder was anderes,
1: und
0: aber
1: hier,
0: ja.
1: Purple Schulz, waren die nicht auch noch 92 mit irgendwas?
0: Da war was, aber ja. Purple Schulz, auch Münchner Freiheit hatte auch was, aber das waren alles so Lieder, wo ich dachte, schön. Ja, wir hatten die Bands in dem Sinne schon, die Lieder waren halt für mich persönlich nicht so berührend. Da habe ich gedacht, dann nehme ich eben doch lieber Nicole oder Juliane Werding, über die wir halt so noch nicht gesprochen hatten, rein. Also es gibt schon welche, aber die hätten mich überhaupt nicht, die haben mich in der Zeit überhaupt nicht berührt.
1: Geht ja auch nur darum, was es sonst noch
0: dass
1: gab.
0: Dass es noch gar so nicht, gab, genau.
1: Ne? Also gar nicht, dass du war gar kein Hate, dass du es nicht mit aufgenommen hast. Weil jeder hat ja seine Top Ten, also dementsprechend völlig in Ordnung. So, liebe Leute, wenn ihr sagt, ey, seid ihr denn bescheuert? Ja, den Song. Warum habt ihr den denn nicht mit reingepackt? Der gehört doch auch noch ins Jahr 92. Schreibt uns wie immer. Ja, also uns wird es wahrscheinlich auffallen in der Nachrecherche nochmal. Und wir werden, Nele vor allen Dingen, wird wahrscheinlich wieder mit vielen blauen Flecken an der Stirn in den nächsten Tag starten.
0: Ja. Ich fürchte auch, ja.
1: Ja, da kam es dann häufiger, dass wir nach der Sendung dann nochmal eine Sprachnachricht bekommen haben und gesagt haben, nein, konnte ich das vergessen. Genau.
2: Ja. Oh ja.
1: Also dementsprechend, war es tatsächlich eine, finde ich, sehr, sehr schöne Folge. Und ich muss sagen, für mich tatsächlich, mit euch auch, vielen Dank dafür, eine sehr emotionale Folge.
0: Ja.
1: Ich glaube, das hatten wir so in der Form noch nicht. Und dafür möchte ich mich bei euch bedanken auch, bei euch beiden, dass ihr das auch so aufnehmt und das auch so mitnehmt. Und vielen lieben Dank. Also auch mit den Nematoden, auch für mich wirklich sehr emotional. Und ja, also vielen lieben Dank dafür, ihr Lieben. Ich hoffe, ihr draußen führt das genauso, wie wir es insgesamt führen. Nicht nur mit den Nematoden, sondern insgesamt auch mit der Playlist, die wir für euch rausgesucht haben. Aber das war ja noch nicht alles. Ja, ist ja nicht, dass das schon alles war.
0: Einen habe ich noch.
1: Genau. Und ich sag's mal so, Walkman an, Gehirn an, denn es ist wieder soweit.
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0: Genau, und da wir wieder in einer Musikfolge sind, habe ich euch wieder ein Lied auf Deutsch übersetzt und trage es euch jetzt einmal vor. Ich bin ein Mann, der alleine geht. Und wenn ich durch eine dunkle Straße entlang gehe, nachts oder durch den Park schlendere, wenn sich das Licht zu verändern beginnt, fühle ich mich manchmal ein wenig seltsam, ein wenig ängstlich, wenn es dunkel wird.
1: Der McFly weiß es. Ja.
0: Der McFly, ich bin ein Mann, der alleine geht. Und wenn ich eine dunkle Straße entlang gehe, nachts oder durch den Park schlendere, wenn sich das Licht zu verändern beginnt, fühle ich mich manchmal ein wenig seltsam, ein wenig ängstlich, wenn es dunkel wird.
1: Okay. Schön, wie dir sich immer freut, ne, wenn das hat.
2: Ja. Es ist mein Lieblingslied dieser Band. Ja. So.
0: Meins und, auch.
2: Und, kommt noch dazu, mein Wecker.
0: Ja, sehr schön.
2: Also, ja. Ja,
0: es ist später dazu mehr.
2: Nö. Mehr sage ich nicht.
1: Okay.
0: Sehr schön. Dann ja, viel
1: also
0: Spaß beim
1: alleine Raten. Vom Text her weiß ich es jetzt tatsächlich nicht. Ich würde es jetzt erraten, aufgrund der Geschichte, es ist das Lieblingslied meiner Band, von der Band. Das bringt mich, glaube ich, gerade hoffentlich in die richtige Richtung.
2: Ich bin gespannt, was du jetzt raten würdest.
0: Ich auch.
1: Sehr gut.
0: So. Ja, aber Mensch. Wisst ihr, worauf ich auch unfassbar gespannt bin?
1: Nein.
0: Wohin es uns das nächste Mal verschlägt.
2: Du nimmst mir die Worte aus dem Mund.
3: Ihr denn noch was zu sagen? Oder reicht das?
1: Genau.
0: Nee, reicht.
1: Lela hat's grad schon gesagt. Reicht für heute. Und dementsprechend sage ich natürlich, wie immer, schönen Dank an euch beiden. Schönen Dank fürs Zuhören. Und übernächsten Mittwoch, da schicken wir euch zurück in die Zukunft.

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0: Rabe,
1: mich. 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
2: Herr Popolski, das geht jetzt leider gar nicht. Wir befinden uns hier in einer Aufzeichnung von MTV Unplugged. 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
1: Da ist gar kein Problem für mich. Ich habe ein Reiseschlagzeug mit dabei in dieser eleganten Koffer. 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Ich habe hier eine kleine Schießbude mitgebracht. Geil. Herr Rabe, der Polka ist ganz einfach. Da geht Schipko, Schipko, ich spiele mal kurz an. Der muss doch zu machen sein, oder wie sehe ich der? Seid ihr dobrze?
3: Dobrze!
1: Geht da los!

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1: Im Studio Imme Kasten. Schönen guten Morgen. Die Sprengstoffdrohne vom Leipziger Flughafen ist jetzt ein Fall für die Bundesanwaltschaft. Die Behörde hat die Ermittlungen übernommen. Die Einzelheiten dazu von Lisa Schwarzkopf.
2: Der Fall ist von besonderer Bedeutung für die Sicherheit, so die Begründung. Die Behörde spricht von einem schwerwiegenden Angriff auf die Transport- und Logistikinfrastruktur. Wer hinter dem Vorfall in Leipzig steckt, ist nach wie vor noch unklar. Einige Experten halten Russland für den Drahtzieher. Die Drohne war in der Nacht zu Mittwoch in der Nähe von ukrainischen Frachtflugzeugen entdeckt worden.
1: Hitzewellen werden in Deutschland zu einem immer größeren Problem. Deshalb fordern Umwelt- und Sozialverbände einen Hitzegipfel der Bundesregierung. Bund, Länder und Kommunen sollen ihre Maßnahmen besser abstimmen. Außerdem brauche es einen bundesweiten Hitzeaktionsplan und mehr Klimaschutz. Vor allem Kinder, Ältere und Menschen mit Vorerkrankungen seien von den Folgen der Hitze betroffen, heißt es in einer gemeinsamen Erklärung. Die haben unter anderem Greenpeace, der BUND und der Paritätische Gesamtverband unterschrieben. US-Präsident Trump unternimmt einen neuen Versuch, die Vergabe der Staatsbürgerschaft bei Geburt einzuschränken. Frauen, die nur in die USA reisen, damit ihr Kind dort zur Welt kommt und die US-Staatsbürgerschaft bekommt, sollen strafrechtlich verfolgt werden, sagt er. Der oberste Gerichtshof hatte ein ähnliches Dekret erst im Juni gekippt. Die Union sackt in Umfragen immer weiter ab. Im neuen ARD-Deutschland-Trend sagen nur noch 21%, dass sie CDU-CSU wählen würden. So schlecht hat die Union seit Jahren nicht abgeschnitten. Die AfD steht mittlerweile bei 28% und baut ihren Vorsprung weiter aus.
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3: Mit KI-Support. Viele Wolken gibt es an der Küste und im Süden. Ab und zu kommt auch mal ein leichter Schauer runter. Sonst bleibt es oft trocken. Später im Norden ziehen wieder mehr Wolken rein und gelegentlich kann es etwas regnen. Dazu steigen die Höchstwerte auf 19 bis 30 Grad. Morgen geht es meist heiter und trocken weiter, maximal 33 Grad.

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1: Im Studio Immekasten. Schönen guten Morgen. Die Sprengstoffdrohne vom Leipziger Flughafen ist jetzt ein Fall für die Bundesanwaltschaft. Die Behörde hat die Ermittlungen übernommen. Die Einzelheiten dazu von Lisa Schwarzkopf.
2: Der Fall ist von besonderer Bedeutung für die Sicherheit, so die Begründung. Die Behörde spricht von einem schwerwiegenden Angriff auf die Transport- und Logistikinfrastruktur. Wer hinter dem Vorfall in Leipzig steckt, ist nach wie vor noch unklar. Einige Experten halten Russland für den Drahtzieher. Die Drohne war in der Nacht zu Mittwoch in der Nähe von ukrainischen Frachtflugzeugen entdeckt worden.
1: Die Bundesregierung soll mehr für den Hitzeschutz tun. Darauf pochen mehrere Verbände und fordern einen Hitzegipfel. Tom Husse.
3: Ja, in einer Erklärung steht, Bund, Länder und Kommunen sollen ihre Maßnahmen besser abstimmen. Außerdem brauche es einen bundesweiten Plan zum Schutz vor Hitze und mehr Klimaschutz. Das Papier haben unter anderem Greenpeace, der BUND, der Paritätische Gesamtverband und das Deutsche Kinderhilfswerk unterschrieben. Besonders Kinder, Ältere und Menschen mit Vorerkrankungen seien gefährdet, heißt es weiter. Um die Forderungen zu unterstreichen, gab es auch eine Demo vor dem Kanzleramt.
1: US-Präsident Trump unternimmt einen neuen Versuch, die Vergabe der Staatsbürgerschaft bei Geburt einzuschränken. Frauen, die nur in die USA reisen, damit ihr Kind dort zur Welt kommt und die US-Staatsbürgerschaft bekommt, sollen strafrechtlich verfolgt werden, sagt er. Der oberste Gerichtshof hatte ein ähnliches Dekret erst im Juni gekippt. Es ist ein weiterer Dämpfer für die Union. Sie ist im neuen ARD-Deutschland-Trend auf den schwächsten Wert seit 5 Jahren gerutscht. CDU, CSU kommen in der Umfrage auf 21%. Die AfD hat ihren Vorsprung vor der Union weiter vergrößert und landet bei 28%. Macht der Insta- und Facebook-Konzern Meta genug, um Kinder auf seinen Plattformen zu schützen? Ein US-Gericht sagt nein. Es hat den Tech-Riesen zu einer 500 Millionen Euro Strafe verdonnert. Insta und Co. sind demnach darauf angelegt, abhängig zu machen. Meta will gegen das Urteil vorgehen.
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4: Mit KI-Support. Viele Wolken gibt es heute Morgen an der Küste. Da kann auch mal ein leichter Schauer dabei sein. Sonst ist es oft schon klar und trocken. Später am Tag hängen im Norden dichte Wolken mit ein bisschen Regen. In vielen anderen Ecken bleibt es sonnig und trocken. Nur in den Alpen kann vereinzelt ein Schauer oder ein Gewitter aufziehen. Dazu werden es 19 bis 30 Grad. Morgen dann meist sonnig und trocken bei maximal 33 Grad.

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0: Tschüss.
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2: Im Studio Imme Kasten. Schönen guten Morgen. Die Bundesanwaltschaft ermittelt jetzt zu der Sprengstoffdrohne am Leipziger Flughafen. Der Fall ist demnach von besonderer Bedeutung für die Sicherheit. Unterdessen wird über bessere Drohnenabwehr diskutiert. Einige Landesinnenminister fordern mehr Befugnisse für die Betreiber von kritischer Infrastruktur. Und Brandenburg etwa plant dazu ein Gesetz. Der Innenminister Jan Redmann sagt im Ersten:
3: Wir müssen einfach davon ausgehen, dass die Zeitspanne zwischen Erkennung einer Drohne und schädigendem Ereignis sehr kurz ist, vielleicht nur 90 Sekunden. In dieser Zeitspanne kann man nicht darauf warten, dass die Polizei ausrückt mit einem Drohnenbekämpfungsteam, die Bundespolizei oder die Bundeswehr, sondern es muss direkt vor Ort an den sensiblen Punkten die Möglichkeit existieren, Drohnenbekämpfung durchzuführen.
2: Wer hinter dem Drohnenvorfall steckt, ist noch unklar. Die Bundesregierung soll mehr für den Hitzeschutz tun. Darauf pochen mehrere Verbände und fordern einen Hitzegipfel. Tom Husse.
4: Ja, in einer Erklärung steht, Bund, Länder und Kommunen sollen ihre Maßnahmen besser abstimmen. Außerdem brauche es einen bundesweiten Plan zum Schutz vor Hitze und mehr Klimaschutz. Das Papier haben unter anderem Greenpeace, der BUND, der Paritätische Gesamtverband und das Deutsche Kinderhilfswerk unterschrieben. Besonders Kinder, Ältere und Menschen mit Vorerkrankungen seien gefährdet, heißt es weiter. Um die Forderungen zu unterstreichen, gab es auch eine Demo vor dem Kanzleramt.
2: Meta bekommt in den USA die nächste saftige Strafe aufgebrummt. Der Facebook- und Insta-Konzern muss rund eine halbe Milliarde Euro zahlen, weil er laut Gericht im Bundesstaat New Mexico zu wenig für den Schutz von Kindern tut. Meta kündigte Berufung an. Das Mittelmeer wird wärmer und wärmer. Jetzt wurden von Mallorca über 33 Grad im Wasser gemessen. Das sind 4 Grad mehr als im Durchschnitt und neuer Rekord in spanischen Gewässern. Das aufgeheizte Meer kann im Herbst die Gefahr für schwere Stürme und viel Regen erhöhen.
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5: 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Viele Wolken gibt es heute Morgen an der Küste. Da kann auch mal ein leichter Schauer dabei sein. Sonst ist es oft schon klar und trocken. Später am Tag hängen im Norden dichte Wolken mit ein bisschen Regen. In vielen anderen Ecken bleibt es sonnig und trocken. Nur in den Alpen kann vereinzelt ein Schauer oder ein Gewitter aufziehen. Dazu werden es 19 bis 30 Grad. Morgen dann meist sonnig und trocken bei maximal 33 Grad.

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0: Bitte. Was wünschst du dir denn?
1: Dass du mit mir mal auf den Rummel gehst.
0: Ah, und was noch?
1: Und dass ich alle Kinder einladen darf, dass du uns sehr viel Pudding machst und dass es ganz, ganz lustig wird.
0: Nein.
1: Ist das nicht etwas zu viel?
0: Nein, das geht gerade noch. Mal sehen. Aber jetzt musst du schlafen.
1: Papi, einen Moment noch.
0: Was willst du denn noch?
1: Ich will dich bloß noch etwas lieb haben, weil du so lieb bist.
0: Glaubst du, dass ich das bin, ja?
1: Ja, oh ja.
0: Also, gute Nacht, du lause Junge. Schlaf schön.
1: Nein, du isst noch unter mich oder eine Geschichte. Was du mir lieber ist, mir ist egal.
0: Na schön. Mir ist auch egal. Also,

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1: Aber große Hunde können auch gefährlich sein. Man muss immer noch eine zweite Person da haben, die einen Vorderfuß hochhebt vor dem Hund, dann kann er nicht nach hinten austreten. Dankeschön. Chubby Checker.

0: mal schnell die Korridore abgehen.
1: Mal gucken, ob noch alles klar ist. 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

0: Rezeption. Oh,
1: man weiß noch nicht genau. 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Komme schon.

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1: 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Wo ist Fuß? Hier ist Fuß. 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Was hast du da gemacht?
2: Das gibt's doch nicht.
1: 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Nein, ich tu dies. Ist Rüde. 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

Max Rabe.

0: 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Bitte.
1: Hier spricht Stefan Stein von der Wetterstation. Unbeständige Stürme von Nordost bestimmen das Wetter in Holstein und Dwars und Achtern das Gebiet der Freien und Hansestadt, ne? Ein bannigen Staubregen ist außerdem im Anzug. Und was ist denn das hier? Was ist das denn? Wer spuckt denn da von oben? Was? Regen schon? Ach, das Dach leckt. Na, dann sag ich mal bloß Hummel, Hummel, ihr wisst ja weiter, ne? Wenn ich mal unterbrechen darf. Ich meine, wenn ich mich mal einmischen darf, ja? Also, gestern hatten wir Wolkenbrüche. Und heute ist das auch am Rennen, strichweise nur am Fieseln, ne? Ein paar leichte Nebelfelder sind auf Köln am Zu, am Kommen. Und was ich noch sagen wollte für das nächste Woche, ne? Seht das meteorologische Anstalt der gleiche Driss. Nun, mei, das ist ja überraschend, Kimmer. Kann man sagen, überraschend ist das, Kimmer. Jetzt hat man sich in der bayerischen Metropole auf ein leichtes Gewand eingestellt. Und was ist? Kalt ist worden. Und wie ich das sich, möchte ich wetten, dass heuer unser schönes Oktoberfest einen solchen Schnürlregen bringen wird. Ich schau, ich kann das sagen, hast mich. Grüezi, dritten noch einmal, aber uns Bayern, frage ich. Hast mich, uns Bayern, uns paar Jahre waren, was kannst denn uns überhaupt noch freien? So ein Sauwetter elendigs. Ha, grad so's recht, jetzt haben wir mal der Glückstopf gefasst, versteht sie. Kein Tröpfelregen seit 3 Minuten. Über uns ist ein ganz kleines Fleck, das blaueste Firmament. Im schwäbischen Raum zieht wieder Schäbwetterei, hatte... Was ist das? Das ist zum Frage. Jetzt hätte ich gedacht, dass das noch eine weitere 3 Minuten haltet. Jetzt gehen wir ins Häusle, es fängt schon an zu tröpfeln. Also gestern war die also eine Bullenhitze, nicht? Auf dem Kuhdamm, da sind die Leute bis an der Knöchel in den aufgeweichten Asphalt eingesunken. Ja? Und heute, ich ohne Mantel, also ihr könnt mal peitschen. Regnet der Zeit heute früh um 8. Also von wem? Berlin ist eine Reise wert und so, ja? Bleiben Sie zu Hause, wissen Sie. Nasse Beine können Sie auch woanders holen. Ei, das ist ja furchtbar. Da haben nur die Brüder, ich meine, die Wette, frisch die vor der Tür, ei, was dann? Die haben doch hier ihr Büros in unserer Kaiserstadt, ihre ganze Büros haben die hier. Die haben doch ein Beule am Ei, uns hier in Frankfurt, so eine furchtbar Wette zu machen. Also, hörst du mal, das sind doch Nestbeschmutzer, sind doch das. Nestbeschmutzer nenne ich das. Ei, hämme doch auf, Herrschaftsposse sind das, so Zeug. Alles furchtbar, alles furchtbar.
0: Und so ist das Wetter bei unseren Nachbarn.
1: In den Masuren ist durch den dicken Nebel kein Wetter zu erkennen nicht gewesen. Nuscht nicht. Wir haben keine Springflut nicht gehabt, keinen Sandsturm nicht gehabt. Na, Hagel ist auch nicht. So ein richtiges Pumuckelskopfwetter, nicht für'n. Ich bin doch kein Lorbas erborn. Man weiß schon gar nicht mehr, worüber man reden soll. Aber wir sind doch nicht so blöd, dass wir darüber reden, was wir für ein Wetter haben. Uns gefällt das Piranha verflucht. Wir freuen uns über jeden, der herkommt, ihr Lärgen. Kommt her bei uns, schießt gut jeden. Wer kommt, ist gut. Wer nicht will, no. Kommt ihr bloß wegen Wetter, soll wegbleiben, der Guppi Maupa. Verstehst du? So ein Guppi Maupa, Piranha. No, Maus da, geh jetzt auf einen Schnaps. Also, ich weiß gar nicht, was das für Gelaber ist ums Wetter. Jeder Lumisch will hier die Leute vergackern. Außerdem, wir geben unser Wetter auf keinen Fall bekannt für die Fremdsender der Monopolkapitalistischen Ausbeuter. Wir schalten ab.

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1: Herr
0: Rabe,
1: mich. Herr Rabe, ich möchte gar nicht stören, ich möchte gar nicht unterbrechen, aber ist der falsche Version von der Lied. Das Lied ist eigentlich von meiner Opa Piotrek Popolski geschrieben und eine Polka, dass der Post geht ab durch der Decke.
2: Herr Popolski, das geht jetzt leider gar nicht. Wir befinden uns hier in einer Aufzeichnung von MTV Unplugged. Und darum muss ich Sie leider bitten.
1: Da ist gar kein Problem für mich. Ich habe ein Reiseschlagzeug mit dabei in dieser eleganten Koffer. Könnte ich einfach aufbauen und wir klopfen Schipko, Schipko, der Polka, dass der Post geht ab, oder wie sehe ich der? Ich habe hier eine kleine Schießbude mitgebracht. Geil. Herr Rabe, der Polka ist ganz einfach. Da geht Schipko, Schipko, ich spiele mal kurz an. Der muss doch zu machen sein, oder wie sehe ich der? Seid ihr dobrze?
3: Dobrze!
1: Geht da los!

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3: Einen wunderschönen guten Tag an alle da draußen. Hi Janzi, na?
4: Einen wunderschönen guten Tag, liebe Tali. Hallo, ihr Lieben draußen an den Empfangsgeräten. Egal, wo ihr uns gerade hört, ja, wir freuen uns, dass ihr wieder eingeschaltet habt zu Folge 183 von eurem Lieblingspodcast. Gefühlsecht die Show. Tja, so, es ist wieder soweit. Wir sitzen wieder zusammen und wir nehmen eine neue Folge auf.
3: Oh Mann,
4: ja. Bei Sonnenschein und eisiger Kälte.
3: Ja, aber wie geil war das bitte, heute Morgen wach zu werden und die Sonne strahlt und man war so... Ah, endlich mal Frühling. Und dann guckt man auf die Temperatur und denkt sich, -7 Grad.
4: Ja, das stimmt. Aber wir haben ja auch noch Winter. Also darf man ja auch nicht vergessen, ne? Also wir meckern immer, aber ja. Es ist noch Winter, Freunde der Sonne. Ja.
3: Aber trotzdem muss der Schnee jetzt nicht mehr sein.
4: Das unterstreiche ich sofort. Ja, ich bin auch jetzt schneeüberdrüssig, muss ich sagen.
3: Ja.
4: Also das reicht jetzt. Aber ja, Herrgott, ansonsten, es ist, diese Kälte bringt ja manchmal auch Wärme. Manchmal bringt Kälte auch Kälte, aber wie auch immer, lass mich nicht weiter philosophieren, das geht heute richtig in die Hose.
3: Okay, dann lassen wir das.
4: Ach, Herrgott.
3: Philosophieren wir über was anderes.
4: Genau. Oh, genau. Steigen wir gleich tief rein in unsere neue Kategorie.
5: Über Gott und die Spielmaschine.
4: Genau, über Gott und die Spielmaschine. Und ich durfte eine Frage mitbringen.
3: Ich bin sehr gespannt.
4: Ich auch, muss ich sagen. Du bist ja jetzt auch schon nicht mehr die Jüngste und auch nicht mehr die Älteste. Das heißt, du hast ja schon die ein oder andere Beziehung hinter dir. Du hast auch schon...
3: Ich bin im Mittelalter, ja.
4: Du bist im Mittelalter, so. Egal, jeden Kommentar dazu spare ich mir jetzt und mir fallen viele ein, ja. Du hast ja auch schon einiges erlebt in deinen jungen Jahren. Und meine Frage ist, wahrscheinlich ist ja bei dir auch nicht jedes Mal es... In einer Beziehung geendet. Also jedes Mal, wenn du jemanden toll fandest, ist es ja auch nicht zwingend in einer Beziehung geendet, oder?
3: Ja.
4: Okay, das ist noch nicht die Frage. Sondern, wann wusstest du, dass es sich nicht mehr lohnt, für diesen Menschen zu kämpfen? Den du eigentlich toll findest oder fandest?
3: Mhm. Ich glaube, irgendwann ist das einfach so ein innerliches Gefühl bei mir gewesen, so von wegen, okay, es ist einfach zu viel Kraftaufwand und diese Kräfte brauche ich eigentlich an ganz anderer Stelle bei mir selber. Es ist aber unterschiedlich, also es kann halt von, okay, das Ding ist dann jetzt innerhalb von 3-4 Tagen durch gewesen bis zu 2 Monaten oder so halt dauern, ne, aber... Ist trotzdem noch eine relativ kurze Zeit, würde ich mal behaupten.
4: Ja.
3: Ja, und je weiter fortgeschritten ich dann im Alter war, desto mehr war ich, ja gut, dann ist das jetzt halt so.
4: Aber wie hast du es?
3: Hat die Person Pech gehabt.
4: Das, ja, bin ich bei dir. Wie hast du das festgestellt? Also, gab ja wahrscheinlich unterschiedliche Situationen, gehe ich jetzt mal von aus. Also, dass dir erstmal auch Interesse entgegengebracht wurde, vielleicht dann auch manchmal kein Interesse entgegengebracht wurde, da ist es dann manchmal sicherlich einfacher. Ja, da ist man vielleicht auch gar nicht so tief drin. Aber wie ist das, wenn das für dich das Interesse auch von der anderen Seite da war, aber es dann nicht weiterging?
3: Also zuerst war das für mich einfach so ein innerliches, ich möchte erstmal weiterkämpfen. Mhm. Also irgendwas muss da ja gewesen sein, sonst wäre es ja nie so weit gekommen. Und dann habe ich aber irgendwann noch in meinem Gefühl einfach gemerkt, so, hey, es lohnt sich nicht, weil irgendwie hat diese Person sich ja aus Gründen dafür entschieden, ob sie mir die jetzt gesagt hat oder nicht, ist ja unterschiedlich auch gewesen. Und bei der einen Person war ich dann halt irgendwann an einem Punkt, dass ich so dachte, ganz ehrlich, wenn du es selber gewollt hättest, dann hättest du dich genauso gekümmert wie ich. Mhm. Und an dem anderen Punkt war ich dann so, dass ich so dachte, es lohnt sich einfach nicht mehr. Es ist zu viel Kraft und da war mein innerliches Gefühl dann einfach, dass es gesagt hat, Nathalie, lass es einfach.
4: Das ist ja aber auch ein Prozess wahrscheinlich, oder?
3: Ja.
4: Also es geht ja.
3: Also wie gesagt, das ist halt, entweder war es innerhalb von kurzer Zeit oder halt nach ein, zwei Monaten so. Und dann ist es halt auch je nachdem, wie viel Kontakt man ja zu dieser Person noch hat. Entweder schleicht es sich halt aus oder es kommt halt wieder und ist dann plötzlich weg. Also es kommt dann auch auf den Kontakt dahingehend an.
4: Und schaffst du es dann oder hast du es geschafft? Ich meine, du bist ja jetzt schon lange mit Kevin auch zusammen. Also daher ist das ja schon ein bisschen weitere Vergangenheit bei dir. Ja. Ist das so, dass du das in deinem Kopf gleich umlegen konntest oder hat auch das noch gedauert, bis du einfach nicht mehr diese Gedanken hattest, die du eigentlich immer schon für diese Person gedacht hast, empfunden hast oder? Also ist ja auch ein Prozess wahrscheinlich.
3: Ja, genau. Ich glaube, irgendwann war das durch. Also dafür, wie du sagst, das ist halt schon zu lange her jetzt. Wobei zu lang ist auch relativ, aber auf jeden Fall mehr als 3 Jahre so. Es ist ja, wie du sagst, es ist ein Prozess. Irgendwann kam halt so ein Schalter, der sagte, hey, lass es einfach. Aber es ist jetzt nicht irgendwie, dass ich da immer noch so hinterherhänge und denke, was hätte man anders machen können, weil manches passiert, so sage ich mir das auch mal, aus Gründen.
4: Ja.
3: Also alles hat ja irgendeinen Grund, warum es wie passiert und entweder zieht man ein Learning draus oder man sagt, hey, dann ist es jetzt halt so, wobei ich eine Person bin, die da ein Learning draus zieht. Ja, also ja, natürlich legt sich ein Schalter um, aber das ist halt ein Prozess.
4: Ja. Ich habe, und von mir aus können wir mit der Geschichte, ich habe was gefunden, und zwar geschrieben von Diana Devana, zumindest heißt sie so bei TikTok in dem Fall, und hat wohl auch ein Buch geschrieben namens Herbstblume. Ich mache da jetzt mal Werbung für.
3: Werbung.
4: Genau. Ja. Habe da ein sehr schönes Gedicht, will ich gar nicht sagen, aber na doch, vielleicht ist es ein Gedicht. Oder sie hat etwas aufgeschrieben, so, und das fand ich sehr, sehr schön, ja, und das würde ich gerne mal vortragen von ihr. Verliebt ins Potenzial heißt das. Niemand spricht über den Schmerz und den Liebeskummer mit der Person, mit der wir es nicht mal in eine Beziehung geschafft haben. Wir erlauben uns nicht mal darüber zu trauern, weil es ja nicht mal eine Trennung von einer Beziehung gab, die es nie gab, ja. Aber wir haben uns Hoffnungen und Träume aufgebaut mit der Person, die das eben nicht mit uns wollte. Haben uns eventuell in ein Potenzial einer Person verliebt. Das tut manchmal sogar mehr weh, als wenn man eine Beziehung mit einer Person hatte, weil wir keine echte Chance bekommen haben. Aber es steckt in diesem Schmerz eine Lehre für dich. Zumindest die, dass wenn du schon die falsche Person, die nicht für dich bestimmt war, so viel fühlen konntest, dass du schon für die falsche Person, die nicht für dich bestimmt war, so viel fühlen konntest. Was glaubst du, wie die Liebe mit der richtigen Person werden wird? Und das fand ich sehr schön. Ich fand das auch sehr passend dann zu der Frage. Und ja, wünsche allen, ja, also wir nehmen ja heute einen Tag nach Valentinstag auf, die Spoiler, genau, die praktisch, ja, sich verliebt haben, aber einfach die Liebe nicht erwidert. Irgendwann kommt das Richtige, ja. Und irgendwann wird es so sein. Ich glaube an euch.
3: Genau.
4: Jo, so.
3: Ja, möchtest du da noch was sagen? Ich halte nicht viel von Valentinstag, ehrlich
4: gesagt. Das hast du beim letzten Mal ja schon kundgetan.
3: Genau. Nein. Wollte ich da nur mal kurz zusagen.
4: Kann ich auch verstehen, ja. Ich finde grundsätzlich, unabhängig vom Valentinstag, kann man auch an jedem anderen Tag Blumen schenken, ja, da braucht man den Valentinstag nicht. Aber es ist halt schön, wenn man trotzdem irgendwie eine kleine Freude hinbekommt, Und ich habe ganz viel bei TikTok und Instagram gesehen, dass viele so kleine, schöne Sachen gemacht haben. Das fand ich ganz nice. Das ist dann ganz süß. Aber wie gesagt,
3: es gibt jetzt ja auch diesen Galentine's Day. Ich habe davon bis gestern nie was gehört.
4: Okay.
3: ich glaube, das ist ein Valentinstag mit Freunden.
4: Das ist auch schön.
3: Also für diejenigen, die zum Beispiel Single sind oder trotzdem kann es auch in einer Beziehung sein und Valentinstag mit Freunden verbringen. So, ich glaube, dass es der Galentine's Day ist.
4: Ja, siehste. Hallo für alle, die das gefeiert haben in der letzten Woche. Finde ich sehr schön. Ja, also daher, nee, schön. Vielen Dank für die Beantwortung der Frage.
3: Gerne.
4: Du hast ein Thema mitgebracht. Ein Thema, was wir besprechen ein Thema. Wollen heute.
3: Genau. Ich habe dir da ja schon eine Nachricht zugeschrieben, dass du dich gegebenenfalls bitte ein bisschen vorbereitest. Weil ich meine, ich hätte fast gesagt, das passt ein bisschen auch zu deiner Frage, nicht so ganz, aber so fast. Es ist ja auch wieder so ein Generationending, auch wie man mit der Liebe umgeht und so.
4: Oh ja.
3: Ne? Also eigentlich passt es. Und zwar habe ich mir überlegt, kann man ja mal, vor allem passt das bei uns ja, weil wir in unterschiedlichen Generationen aufgewachsen sind und zu einer unterschiedlichen Generation angehören, können wir doch einfach mal darüber schnacken, was so die Vor- und Nachteile unserer Generation sind und wie wir beide voneinander profitieren können.
4: Ja, wir können ja mal die Generation grundsätzlich irgendwie in den Vergleich stellen, sage ich mal. Genau, beleuchten finde ich gut. Also wir fangen jetzt nicht bei den Babyboomern an, ne? Also die lassen wir mal so ein bisschen außen vor. Nee. Sorry.
3: Zu welcher Generation zählst du denn?
4: Ich bin Generation X.
3: Ah, siehst du. Ja,
4: Generation X finde ich auch sehr treffend und passend. Naja, egal. Generation X, für alle, die es nicht wissen, das ist so von 65 bis 1980 geboren. So von der Richtung,
3: oder? Kann ich dir sagen? Ja. 65 bis ungefähr 79. Aber jeder definiert diese Jahrgangszahlen ja auch anders. Das ist vor allem bei meinem Jahrgang ein bisschen nervig gewesen.
4: Bei dir? Genau. Das jetzt ist die Frage. Bist du Millennials? Ja, ne?
3: Ja, das Ding ist ja, also Generation Z ist ja Millennials. Da zähle ich rein theoretisch mit rein, weil es ungefähr 95, 96 bis 2010 geht. Andererseits denke ich mir, das ist eine wirklich sehr lange Zeitspanne und in dieser Zeit ist super viel passiert. Und als wir das bei meiner Weiterbildung beleuchtet haben tatsächlich, saß ich da und war so, also von dem, was alles erzählt wird und wie es passiert ist, gehöre ich eigentlich noch zur Generation Y. Mhm. Das passt vom Jahrgang nur nicht so ganz, aber da merkt man, dass das halt so ein leichter Schnitt zwischen
4: denen. Welcher Jahrgang bist du denn?
3: 99er Jahrgang.
4: Okay, dann wärst du ja eigentlich Generation Z schon. Ja, aber das
3: genau, ich bin eigentlich Z, aber weil man halt zwischen 95, 96 bis 2010 so viele Sachen hatte von Digitalisierung, jetzt plötzlich Smartphones, dann hattest du aber vor den Smartphones noch andere Telefone, sowas halt. Also das ist halt so eine lange Zeitspanne, was die Digitalisierung auch betrifft, dass ich behaupten würde, dass ich noch eigentlich in Generation Y mit aufgewachsen bin.
4: Ja, würde ich auch sagen.
3: Aber das ist halt so dieser Misch zwischen wann geht's wie weiter. Also jetzt Generation Alpha, diese neue Generation, die ist ja ab 2010 geboren. Das sind aber auch die jetzt ja schon 16 sind.
4: Ja, also ich habe bei mir tatsächlich bei Generation Alpha stehen so ab circa 2013. Also die heutigen Kids so. Aber
3: ja, genau. Das würde halt auch passen. Genau. Durch die Pandemie, durch die Kriege und, weil die wieder was komplett anderes erleben. Also das verschiebt sich halt so leicht.
4: Ja. Und die Generation Z, also auch das, wie du schon eben gesagt hast, ist ja wirklich unterschiedlich, gibt ganz viele unterschiedliche Quellen, sind halt diejenigen, die heute so 17, 18 bis 25 so, ne? Also 17 bis 25, genau. So der Zeitraum, ja. Und bei mir ist Generation Y stand da tatsächlich auch noch, dass das die Millennials sind. Ja, aber
3: ja, genau. Gesagt, und bei mir steht, also ich dachte auch immer, Generation Y sind die Millennials, ja. Und Generation Z wären die Zillennials, weil sie ja Also das würde halt passen. Ich glaube, ich wäre so ein Zillennial, weil ich zum Teil ja noch in dem in der Millennial-Drinks drinne bin, aber andererseits halt schon Z. Also eigentlich bin ich ein Zillennial.
4: Wir machen unsere eigene Generation.
3: Genau.
4: Es ist halt auch immer die Frage, ne? Also was macht denn so eine Generation überhaupt aus? Ne? Also das stelle ich mir dann immer so als Frage, als Hintergrund. Was ist?
3: Naja, da kannst du halt gucken. Einmal, wie gesagt, so die Technologien, wie verändern die sich in diesem Zeitraum? Dann gibt es aber ja auch die kompletten Gegebenheiten, die äußeren Einflüsse. Was ist zu dem Zeitpunkt wirklich im äußeren Einfluss gewesen? Also sowas halt, ne? Und wie, in welcher Generation sind unsere Eltern quasi aufgewachsen? Was gibt diese Generation dann wiederum mit? Also das hatten wir zum Beispiel in der Weiterbildung. Ich war in der Gruppe für Generation X und habe die vorgestellt. Und das war so die Gruppe, ich hätte fast gesagt, so die in der Nachkriegszeit mit groß geworden sind im Endeffekt. So Mauerfall war da mit bei. Dann ging es um Atomkraft und. Also sowas halt, ne? Und dann kommt Generation Y, Z, so die Zillennials, Millennials, wie auch immer man sie nennen will, die auf so einer schönen Blumenwiese gebettet sind, weil in diesem Zeitraum alles für die Jugend so entspannt geebnet war, weil alles, was arbeitstechnisch aufgeholt werden musste, wieder geglättet war im Endeffekt und wir auf so einer Blumenwiese erstmal spielen konnten.
4: Aber Moment, wenn man's bildlich du hast gerade Generation Z gesagt. Hast du nicht die Y gerade vergessen?
3: Nee, ich habe Generation Y, Z.
4: Also, das hast du zusammengepackt, ja. Weil das ist ja, also ich finde, die Z geht ja schon wieder durch eine ganz andere Krisengeschichte oder ging durch eine ganz andere Krisengeschichte durch. Ob es dann die Klimakrise ist, ob es die Pandemie war, ne? Oder jetzt auch tatsächlich irgendwie seit Jahren diese politische Unsicherheit, die da aufkommt. Da hatte das die Generation Y tatsächlich, da empfinde ich das so, wie du es gerade gesagt hast, genau. So ein bisschen, ne, auf einer Blumenwiese, ne? Da war noch alles schön. Also, ne, in Anführungsstrichen, Kriege gab es natürlich immer, aber ja, bin ich bei dir. Und meine Generation halt eben so der typische Kalte Krieg bis dann zur Wiedervereinigung. Und das sage ich ja auch, habe ich auch nicht zum ersten Mal gesagt jetzt hier im Podcast, dass ich dachte, als die Mauer gefallen ist und danach das ja auch erleben durfte, wo wir nach Estland gefahren sind vom Roten Kreuz, also dass die Grenzen offen sind, dass du eine freie Welt vor dir hast, das bricht jetzt so ein bisschen alles wieder ein bei der Z-Generation, ne?
3: Ja.
4: Das stimmt. Von meiner Generation her, ich nenne mich mal die analoge Generation, ja. Wir haben ja, also meine Generation hat ja so diesen Übergang mitgekriegt von analog zu digital, ja. Und haben das, also mitentwickelt wäre jetzt, also da möchte ich mich nicht in den Vordergrund stellen, aber zumindest haben wir das ausprobiert, haben es erleben dürfen, ne, wie das funktioniert. Ich kann mich da genau dran erinnern, wie ich damals Internetcafé. Es gab ein Internetcafé, das muss man sich mal vorstellen, wo man hingegangen ist, wo man dann gechattet hat und Leute getroffen hat. Das war der Wahnsinn, ja. Also online getroffen hat. Also da habe ich wirklich viel Zeit in so Internet, das ein oder andere Internetcafé verbracht. Das war tatsächlich sehr, sehr lustig.
3: Ja, und bei mir war das ja zum Beispiel grundsätzlich, gab es das Internet ja schon so mit E-Mail-Schriftverkehr und so, war aber noch nicht der krass große Hype. Und ich weiß noch, als ich in die 5. Klasse gekommen bin, da war das so ein Ding mit, okay, die ersten Handys, die so klappbar waren oder hochschiebbar waren, so die sind so gekommen. Ich habe in der 5. Klasse mein erstes Handy gekriegt, so zum Aufklappen. Und da war das echt noch so, wenn du auf das Internetsymbol gekommen bist, hast du ganz schnell den Drücktaste gedrückt, weil du sonst so viel Geld bezahlen musstest. Ja, also das waren ja alles noch Prepaid-Handys. Jetzt hast du ja Verträge noch und nöcher. Da musstest du, wenn deine 15 Euro Guthaben leer waren, durch Telefonieren oder SMS schreiben, musstest du wieder zur Bank gehen und dein Handy aufladen.
4: Ja,
3: krass. So. Also das ist so meine Generation. Und dann bin ich irgendwann in diese Smartphones mit reingerutscht. Ne? Also ich glaube, mein erstes Touch-Handy hatte ich in einer siebten Klasse oder so. Also ich, ja, gehört zu der Generation, die eigentlich so die digitale Welt erforschen durfte, so ja. quasi, ne? Also
4: ja, naja, ja. Meine Generation ja auch, ne? Also wie gesagt, wir sind damit ja aufgewachsen, dann auch mit dem ersten Computer und allem drum und dran, ne? Den wir hatten, wo wir dann ja. die Spiele gespielt haben. Und ich weiß, dass wir hier nebenan im Zimmer mit meinen besten Kumpels Fußballmanager und allen drum und dran gezockt haben. Das war denn schon der bessere Computer. Früher noch mit so einer Floppy-Disk und Load-Sternchen, Anführungsstriche, Sternchen, Anführungsstriche, keine Ahnung. Ich weiß nicht mehr, wie der Code ging, um da überhaupt reinzukommen. Und heute ist das so, das Smartphone, das weiß ich auch noch, wo das damals aufkam, wo ich gesagt habe, naja, brauchst du nicht, ne? Dir reicht das normale Telefon. Ja, und heute kannst du es dir ohne gar nicht mehr vorstellen. Ja? Hm. Und wenn du dir dann überlegst, dass die Generation Z tatsächlich komplett digital aufgewachsen ist. Das heißt einfach, ja, schon seit der Kindheit mit einem Smartphone arbeitet. Und das siehst du ja auch, wie die tippen, ne? Also, ja, das ist schon also krass. Da würde ich meine Finger brechen, ne? Also das ist schon Wahnsinn. So eine Fingernägel und irgendwie, ja. das kriege ich gar nicht hin. Und irgendwie auch Social Media, was damals so aufgekommen ist, also bei mir war das, wo ich in dieses Internetcafé gegangen bin, da gab es Fun City von FFN. Das war ein komplett digitaler Raum. Da hat man sich mit Leuten aus ganz Deutschland getroffen und hat mit denen gechattet. So, das war der Anfang, mein Anfang von Social Media praktisch, ja. Wo ich dann auch Leute kennengelernt habe. So, das war tatsächlich sehr, sehr krass. Und wenn du das heute siehst, dass heute diese Social Media der völlig normale Kommunikationsraum für die Generation Z ist, ist das der Kracher. Ja. Also ja. Hätte ich nicht gedacht, dass ich das so.
3: Das entwickelt. Ist so. Wobei, also das ist ja zum Beispiel der Nachteil bei uns, weil wir das ja nur, ich sage jetzt mal in Anführungszeichen, nur so kennen, hast du halt auch plötzlich dieses FOMO-Gefühl, also Fear of Missing Out, also Angst, irgendwas zu verpassen. Und du stehst halt, wobei das der Druck eigentlich selbst gemacht ist, aber der ist halt auch von außen so mit drin, du stehst unter Druck, ständig erreichbar sein zu müssen. Weil du das Gefühl hast, hey, ich habe halt ein Smartphone und jeder weiß, wenn ich dieses Smartphone habe, kann ich ja dauerhaft erreichbar sein. Nein, muss man gar nicht. Und das muss ich mir auch ständig wieder einreden, dass wenn jemand was von mir will und es dringend ist, dann muss der mich halt anrufen. Und selbst dann, wenn ich dann nicht erreichbar bin, rufe ich halt zurück. Ich meine, früher, wenn du nicht zu Hause warst, man hatte ein Festnetztelefon. Entweder haben die Personen dann auf dem Anrufbeantworter gesprochen oder es einfach sein gelassen und haben dann nochmal angerufen, wenn sie denken, okay, jetzt könnte es nochmal passen.
4: Ja, das stimmt. Ja, also ich habe das ja häufiger, wenn ich von der Arbeit aus Kunden anrufe, wo ich dann die Antwort bekomme, ich sitze gerade im Wartezimmer beim Arzt. Ja. Dann geh doch nicht ans Telefon, ja. Warum musst du denn ans Telefon gehen? Wenn ich beim Wartezimmer im Arzt sitze und mich jemand anruft, dann geh nicht ans Telefon. So. Also das verstehe ich dann immer nicht. Das ist genau das, was du sagst, diese ständig erreichbar sein müssen, ja. Grauenvoll. Mein Telefon ist 24/7 auf lautlos, ja. Also.
3: Meins auch.
4: Tatsächlich. Also ich habe keinen Klingelton mehr. Früher hat man ja diese Klingeltöne gekauft, ja?
3: Ja, keine Ahnung, Jumba aus Zeitschriften und sowas. Das,
4: ja, genau. Ja, hier dieser Crazy Frog und so. Ding, ding, ding, ding, ding, ding, ding. Ganz bekloppt. Ja. Da hast du richtig viel Asche bezahlt für diese Jumba-Klingeltöne und so ein Blödsinn. Und da wolltest du unbedingt einen Klingelton haben, der, keine Ahnung, von Depeche Mode, Enjoy the Silence, wollte ich unbedingt als Klingelton haben. Und dann hast du dir den gekauft, ja? In so einem Abo-Ding. Also diese kloppt. Und heute habe ich mir gedacht, ja, seit Jahren schon auf lautlos. Ja? Und wie du schon sagst, also davon mal abgesehen, dass mein Telefon deutlich weniger klingelt als das der Generation Z wahrscheinlich oder also als deins, ja. Ja? Ist tatsächlich so, dann ist das so, dann bin ich ja nicht erreichbar und dann mache ich das, wie du es gerade auch schon gesagt hast, dann rufe ich halt eben zurück. Ja, wo ist das Problem?
3: Ja, also bei mir ist das ja zum Beispiel so, ich habe ja schon so eine fancy Smartwatch. Dementsprechend, also gut, das kannst du einstellen und ich habe auch zum Beispiel Instagram schon auf meiner Smartwatch gecancelt, weil wenn ich auf der Arbeit bin und wir haben freitags und unsere ganzen Instagram-Beiträge gehen hoch, dann vibriert diese Uhr dauerhaft und es nervt mich so unfassbar dolle, dass ich Instagram zum Beispiel schon ausgeschalten habe. Aber grundsätzlich habe ich da trotzdem noch WhatsApp drüber laufen, iMessage drüber laufen und Anrufe drüber laufen. Also selbst wenn mein Handy lautlos ist, kriege ich es zum Beispiel über meine Uhr mit, wenn ich sie trage. Wenn ich sie nicht trage, dann kriege ich es natürlich nicht mit. Aber das ist halt auch zum Beispiel dieses... Ja, jetzt habe ich sie gerade auch nicht um,
4: by the way. Ich trage ja keine Uhr. Das ist vielleicht auch mein Glück, weil ansonsten hätte ich sie wahrscheinlich auch. Also ja. Ja, das ist halt ständig dann nochmal drauf gucken, ne?
3: Ja, aber das ist es halt, ne? Dieses ständige, oh Gott, ich möchte eigentlich auch immer up-to-date sein und, weil du dann irgendwie mit der Gesellschaft wieder mithalten möchtest, zumindest in meiner Generation, und hey, hast du das schon gehört? Jo, habe ich, und da kann man doch das und das nochmal drüber sprechen. Hey, wen interessiert's? Dann lese ich's halt nach. Aber es ist halt meine Generation, die möchte immer auf dem neuesten Stand sein. Das ist ja dieses Battle zwischen, das habe ich hier auch aufgeschrieben, dieses Vergleichen noch auf Social Media, hey, ich bin gerade da und da, was machst du denn jetzt? Und hast du schon das und das mitbekommen? Und denkt sich so, nee, habe ich gerade noch nicht mitbekommen, aber dann gucke ich schnell mal nach, weil ich habe ja die Möglichkeit zu googeln und. Also, ja. Gibt halt Stress, ne? Deswegen ist meine Generation ja auch deutlich höher im Stresslevel, glaube ich, als andere Generationen, weil wir mehrere Vergleiche haben auf Social Media. Du hast plötzlich den Vergleich mit, meine Körperfigur ist so und so, mein Essverhalten ist so und so, meine Work-Life-Balance ist so und so, aber wie ist die denn der anderen? Es ist eigentlich völlig egal, weil alle anderen Generationen haben es ja auch geschafft. Und natürlich ist das Arbeitspensum inzwischen was anderes geworden durch die unterschiedlichen Generationen. Aber trotzdem haben es andere Generationen geschafft.
4: Findest du, dass das Arbeitspensum anderes ist?
3: Mhm.
4: Ja?
3: Ja. Also in meiner Generation und die nachfolgende Generation ist das ja mehr so, wir sind ja alle so auf Work-Life-Balance bedacht, so, ne? Und eigentlich wollen wir mehr Freizeit haben, aber vielleicht liegt es auch an der Generation mit, okay, wie ist die Weltlage gerade, sie ist sehr instabil und, man möchte gerne aber noch was anderes sehen außer Deutschland, man möchte viel reisen, so, das heißt, man ist halt mehr so auf, okay, so eine 4-Tage-Woche, aber am liebsten bei gleichbleibendem Gehalt. Work-Life-Balance wiederum, aber mit, hey, ich will von meinem Stresslevel mal runterkommen, ich arbeite nur noch Teilzeit. Es ist ein anderes Arbeiten.
4: Ja, es ist ein anderes Gefühl für einen persönlich dann, ne? Also genau. Da bin ich dabei. So wie du es gerade erklärt hast, mache ich einen Haken dran auf jeden Fall. Ich glaube, das Arbeiten hat sich nicht verändert, sondern die Einstellung zu dem Arbeiten hat sich verändert. Die Einstellung zu einem persönlich hat sich verändert. Weil das ist ja auch das, was meine Generation, also die Xer, ja, was so deren negative Klischees sind, das ist halt eben, ja, der arbeitet nur, ne, der lebt nur für die Arbeit, so nach dem Motto. Aber ja, das verändert sich auch, ne? Also ich glaube, dass auch meine Generation praktisch, also nicht alle, aber viele halt eben auch sagen, okay, ich muss jetzt einfach auch mehr auf mich achten und einfach nochmal ja, den anderen Weg gehen und gucken, wie geht's mir damit, ne? Ich glaube, das ist nochmal so ein wichtiger Punkt, ja.
3: Das ist das, was ja auch von meiner Generation bei euch zum Beispiel mit reinfließt, ne? Weil wir so diesen Anstoß dazu gegeben haben, von wegen, hey, wir gehen offen auch mit psychischen Erkrankungen und, beleuchtet es immer mehr, wir enttabuisieren Sachen. Das ist ja das, wo sich die Generation dann ja wiederum was geben und meine Generation Z zum Beispiel sagt, hey, man lebt nicht nur für die Arbeit so ungefähr, ne?
4: Alles gut, ZYYZ, also da, irgendwo dazwischen. Genau, das, ja, bin ich bei dir. Man lebt nicht nur für die Arbeit. Die negativen Klischees in der Generation Z, also der heutige, bleib mal in meiner Bubble, ne, 17 bis 25, so in der Richtung. Also handysüchtig wird ja oft gesagt, will nicht arbeiten, stellt hohe Ansprüche an den Arbeitgeber, so in der Richtung. Ne? Das hat ja alles auch mit dieser Work-Life-Balance dann zu tun, also mit Handysüchtig jetzt nicht, aber ne, also einfach.
3: Naja, aber ja auch, ne? Viele wollen lieber dann am Handy arbeiten oder. Also inzwischen geht der Trend ja zu, wir werden mal Content Creator, wir werden Influencer, weil man stellt sich leichter vor, als es im Endeffekt ist.
4: Ja. Und dann hast du natürlich diese positiven Klischees, also auch da muss man natürlich nochmal gucken, ne? Also deine Generation, also Z, ist halt technisch extrem fit, ne? YZ, genau. Ich bleib mal bei der Zetter von der Richtung, ist halt technisch extrem fit. Die, hast du eben auch schon gesagt, ne? Das Mental Health Bewusstsein ist halt eben nochmal ein ganz anderes. Ich glaube, dass man auch, wobei, das würde ich noch nicht so unterstreichen, aber vielleicht so ein bisschen schneller lernfähiger ist irgendwie. Aber ich glaube, das hat man in der Jugend immer, dass die Jugend lernfähiger ist. Das würde
3: nicht am Alter, das ist ja auch wissenschaftlich belegt.
4: Genau, also das würde ich jetzt tatsächlich gar nicht damit reinpacken. Und bei uns, in meiner Generation, da heißt es immer noch, die sind belastbarer, ne? Die sind ja, genau, realistisch. Und naja, analog und digital können wir halt beides, weil wir mit beidem halt groß geworden sind irgendwie, ne? Und ja, also das ist so der extreme Punkt. Ja. Ja. So. Wenn wir das nochmal aufs Dating-Leben beziehen, also wenn wir nochmal zu den Anfang zurückgehen, ist ja auch ein typischer Punkt, ne? Also so meine Generation, die sich halt eben eher im Freundeskreis kennengelernt hat, in der Schule, auf der Arbeit, auf einer Party, in der Disco, ja, Großraumdisco, kennt man das heute noch? Ich weiß es gar nicht. Club.
3: Ich glaube heutzutage kaum noch ein Club. Ja, ganz früher waren es die Zeitungsannoncen.
4: Auch, ja, auch das tatsächlich über Zeitungsannoncen, was kenne ich auch noch tatsächlich, finde ich auch sehr lustig.
3: Das Tinder von früher.
4: Ja, das stimmt. Und heute ist es halt eben so, dass du dieses Dating-System hast, eher auf Online-Plattformen, ne? In Social Media, dass du dich darüber connectest und verbindest. Du hast halt eben auch eine gefühlt viel größere Auswahl, ja. Und ja.
3: Ja, über die Grenzen hinaus im Endeffekt, ne? Ich meine, bei euch war es wahrscheinlich so, du hast über die Grenzen hinaus Leute kennengelernt, wenn ihr im Urlaub da wart. So, also.
4: Ja. Urlaub, ja. Kenne ich ja gar nicht. Ja, nein, aber das stimmt. Also, ich habe meine damalige Freundin ja auf einer Kreuzveranstaltung kennengelernt in Finnland und sie kam aus Litauen. Also es ist global gesehen, ne? Also das war meine Zeit, dass wir halt eben dann solche Kontakte einfach auch genutzt haben und das war natürlich super, ja. Wir mussten auch damals noch, um uns mit Freunden zu treffen, dort anrufen, ja, also mit einem Festnetztelefon, ja.
3: Das wusste ich auch noch in meiner Kindheit. Die Telefonnummern kann ich auch noch auswendig. Oh,
4: nicht so schlecht, das wird bei mir langsam schwierig. Ja, das war denn, wenn du bei einem Mädel angerufen hast, das war schon fast eine Mutprobe, ne? Also dort anzurufen.
3: Wer geht dran? Der Papa, die Mama oder?
4: alles die Hölle, bitte. Bitte nicht die Eltern, bitte lass nicht die Eltern rangehen. Ja, naja, und ja, weiß ich auch nicht. Du hast halt mehr Fokus auf einzelne Personen gehabt, ne? Und jetzt ist es halt so, jetzt
3: hast du die Wahl.
4: Jetzt, ich mach das mal wieder bildlich, jetzt swipest du einfach weiter, ne?
3: Ich sag ja Tinder.
4: Genau, ja, und das ist dann halt schwierig, ne?
3: Ja.
4: Ja, vielleicht waren.
3: Wobei ich da auch noch froh bin, dass ich Kevin zum Beispiel nicht über Social Media kennengelernt habe.
4: Ja, ich, also.
3: Ich mein, im Endeffekt ist es inzwischen das Normalste der Welt, aber wenn dein Kind fragt, Mama, Papa, wie habt ihr euch kennengelernt? Ja, über eine Dating-Plattform, so. Also, das ist schon ein bisschen, weiß ich nicht, heutzutage normal, aber ich find's ein bisschen schräg.
4: Ja, aber wie gesagt, ich glaube, es ist normal. Also, gut, ich habe alle. Nee, nicht alle. Den Großteil tatsächlich im Real Life kennenlernen dürfen.
3: Ja,
4: und das ist natürlich schon spannend, ne? Weil du erlebst die Person ja auch ganz anders. Weißt schon, wie einigermaßen, wie sie tickt und so, ne? Ja. Wobei ich habe manchmal auch das Gefühl, weiß ich, das liegt aber auch an mir. Es wird, deiner Generation wird eher zugeschrieben, dass sie mehr und offen über Gefühle sprechen kann. Ich glaube, das ist auch personenabhängig. Ja, also
3: manche Sachen habe ich da gelesen und war so, ja gut, also bei manchen passt, bei manchen passt nicht. Das kommt dann aber auch drauf an, wie so der Background zu Hause war, wie du aufgewachsen bist, wie so dein eigenes Wesen ist. Also, ja.
4: Ich glaube, ich glaube, diese Red Flags sind heute einfach deutlich klarer,
3: ja, ne,
4: wie es wie
3: ja.
4: früher war. Also, ich mache mal ein ganz plumpes Beispiel. Da hat sich keiner drüber geschert, dass du dem Mädel, die du kennst natürlich, also aus meiner Sicht zumindest, wahrscheinlich machen es auch viele andere heute noch bei Frauen, die sie nicht kennen, im Vorbeigehen einen Klaps auf den Hintern gegeben hast. Das ist heute eher eine Red Flag, ja, macht man nicht. Also nicht
3: direkt tun, Anzeige.
4: Ja, so, das war zu meiner Zeit tatsächlich schon irgendwie gang und gäbe, ne? Also, ja. Dafür hast du vielleicht auch heute weniger Druck, irgendwie mit jemandem zusammen sein zu müssen. Ja, das ist damals, ja, weiß ich auch nicht.
3: Meinst du?
4: Weiß ich nicht.
3: Ich glaube, das Gefühl ist, ja, also das kann sein. Ab und an denke ich mir auch, das Gefühl ist einfach, man definiert sich dadurch überhaupt, jemanden an der Seite zu haben. Und dann stehst du da manchmal und denkst, haben diese Personen überhaupt Gefühle füreinander? Weil das mehr so ein Ding ist mit, wir profilieren uns nochmal. Und hey, ich habe hier jemanden. Also wir haben ja in einer der letzten Folgen auch drüber gesprochen, ab wann man sich bereit fühlt, dann auch nochmal jemand Neues kennenzulernen und. Bei manchen, da denke ich mir, ey, das Ganze hat jetzt original 3 Wochen gedauert und du hast schon den nächsten an der Seite, sowas halt, ne? Also da würde ich eher in den Raum reingeben, sind bei vielen überhaupt noch. Also es ist eine Feststellung, oder nein, nicht wirklich eine Feststellung, das ist mehr eine provokante Aussage von mir jetzt mit, sind da überhaupt bei manchen noch Gefühle mit im Spiel oder ist das ein, ich möchte jetzt einfach nur jemanden an meiner Seite haben.
4: Ja. Ja.
3: Dieses, ich will eigentlich gar nicht alleine sein.
4: Ja, ich glaube, das ist ein Punkt, ne, weil du halt eben auch zu viele Optionen hast und niemand reicht irgendwie komplett zu 100% so. Ich glaube, das ist schon ein Punkt. Ich war immer jemand, der nicht von Beziehung zu Beziehung gehoppt ist. Genau. Also ich habe heute tatsächlich noch Probleme, will ich gar nicht sagen, habe ich nicht. Aber das Gefühl, dass es mir manchmal schwerer fällt, auf eine Frau zuzugehen, um ihr zu sagen, was ich fühle, ja, weil mir das, also gefühlt, früher häufig kaputt gemacht wurde, so. Ich meine, wird der ein oder andere sagen, Alter, du hast eben den ein oder anderen Korb bekommen, ist relativ normal, ja, stell dich wieder gerade hin und mach weiter. Aber das macht schon was mit einem, ne? Also, ich sage auch immer, ich würde, glaube ich, nie irgendwie, was heißt nie? Ich glaube, ich würde länger warten, einen Heiratsantrag zu machen als Beispiel, ne? Also auch wenn man das manchmal so aus Scherz sagt, ne?
3: Dich heirate
4: so,
3: ich mal.
4: Genau. Ja. So, und das ist ja noch was anderes, aber wirklich diesen Schritt zu gehen, würde ich, glaube ich, heute aufgrund meiner Erfahrung viel länger hinausschieben, glaube ich. Mach mich täuschen, wenn die Richtige vor mir steht, dann ist das vielleicht auch eine andere Geschichte, aber ich glaube, das würde mir schwerer fallen. Ja.
3: Ja, ist halt auch so ein Gefühlsding, ne?
4: Ja.
3: Ja. Übersprungshandlungen werden aber gefühlt auch immer mehr, finde ich.
4: Erklär's mal.
3: Also auch so im Kontext Beziehung, Liebe oder halt oder tatsächlich auch Job. So von wegen, okay, ich habe da jetzt was. Meinem an der Angel, dann mache ich jetzt alles ratzfatz schnell und tüte das ein, bevor es wieder weg ist oder es irgendwie nach hinten losgehen kann. Wobei im Endeffekt geht es dann erst recht nach hinten los, weil es eine Übersprungshandlung ist. Vielleicht fällt es mir auch nur auf, weil ich jetzt mehr in diesem Wissen drin bin. Keine Ahnung, dafür bin ich noch nicht zu lange in diesem Game mit drin, sage ich jetzt mal. Aber ich finde, so Übersprungshandlungen werden immer mehr. Und hinterher steht man da und denkt sich, warum habe ich es eigentlich getan? Aber das ist auch wieder dieses zu meiner provokanten Aussage von eben, man profiliert sich auch dadurch und man muss irgendwas an der Hand haben, um sich zu beweisen.
4: Ja, ich glaube, bei dem einen oder anderen ist das so. Ja, also einfach auch, manchmal glaube ich auch, es ist einfach so, warum gehe ich jetzt nicht diesen Weg? ja, bei einer Person, die mir gut tut, ja, sondern gucke einfach nochmal, was läuft mir vielleicht noch über den Weg, was passt vielleicht noch besser zu mir. Das kann man jetzt positiv sehen. Das kann man natürlich auch als Nachteil sehen, ja, dass man eher Bindungsangst hat dann, ne, weil es könnte ja um die nächste Ecke was Besseres kommen. So. Ich glaube, das spielt, wobei das ist auch nicht generationenabhängig, glaube ich. Wobei.
3: Nö, das.
4: Manchmal glaube ich schon, dass meine Generation, dass die Generation X, da schon eher bindungsfreudiger ist als die heutige Generation Generation Z.
3: Das kann sein.
4: Würde ich sagen. Also, ich glaube, dass die heutige Generation vielleicht eher eine Bindungsangst hat im Gegensatz zu meiner. Ja? Weil sie halt eben dann vielleicht Angst hat, irgendwas zu verpassen. Ja.
3: Also, FOMO. Ich sag's immer wieder. FOMO.
4: FOMO. So. Für Danny müssen wir es nochmal erklären. FOMO.
3: Fear of missing out.
4: Gut, das hilft bei Danny jetzt nicht, wenn wir es auf Englisch sagen.
3: Angst, was zu verpassen. AWZV. Angst, was zu verpassen.
4: AWZV. AWZV.
3: Ja,
4: Angst, was zu verpassen, ist auch schön. Ja. Ja. Ich glaube, das ist schwierig. Ich meine, bei hier steht jetzt noch als typisches Vorurteil bei meiner Generation, dass es schwerfällt, Emotionen zu zeigen. Das kann ich nicht behaupten, da gehöre ich nicht zu. also Emotionen.
3: Ja, das ist halt auch wieder dieses personenabhängige genau. Ding.
4: Ne? Ja, ist halt so eine Frage. Also ich finde auch als Vorurteil von Generation Z, dass sie halt eher ghosten statt reden, finde ich auch nicht. Also das Gefühl habe ich auch nicht gemacht.
3: Ja, das und es gibt noch Vorurteile von uns, dass wir zu schnell aufgeben und weniger belastbar sind.
4: Zu schnell aufgeben, glaube ich auch nicht zwingend.
3: Also mit dem weniger belastbar, das kann man sehen, wie man will. Natürlich passt das mit dem Work-Life-Balance-Ding zusammen, ja. Mit 4-Tage-Woche und. Ja. Wobei das wiederum Work-Life-Balance und 4-Tage-Woche arbeiten mehr zu dem passt mit, wir wollen unser Leben genießen und das hat nichts mit weniger Belastung zu tun.
4: Mhm. Wäre ich bei dir. Ich
3: ist auf jeden Fall spannend.
4: Finde das auch. Bin mal auch sehr gespannt, wie ihr das seht. Ich finde ja dieses Generationendenken zwingend gar nicht so gut, weil ich glaube einfach auch, dass wie soll ich das sagen? Ich würde, glaube ich, sagen, dass viele 17-, 18-Jährige im Kopf eher Gen X sind, ja, also manchmal auch eher Gen X sind und viele 50-Jährige, also komme ich ja nun auch nicht drum rum, leben das totale Gen Z, ja. Also ich merke das bei mir ja auch. Also ich habe da, glaube ich, eine relativ gute Mischung drin und ich möchte gar nicht jeden einpositionieren in irgendeine Kategorie, sondern ich glaube, dass wir, was du ja vorhin auch gesagt hast, viel voneinander lernen, viel voneinander mitnehmen und sich das dann auch dadurch vermischt.
3: So ja? Mischt.
4: Also da bin ich ganz fest von überzeugt. Und würd's mir wünschen, wenn es so ist. Ja, dass man nicht
3: man muss nur offen dafür sein, die anderen Generationen im Endeffekt mit dahingehend aufzunehmen. Also ich sage jetzt mal, die jetzt dieses Jahr oder nächstes Jahr irgendwie in Rente gehen, sind ja nochmal eine komplett andere Generation und deutlich älter als ich in meiner Generation. Und da muss man dann halt schon gucken, dass man sich gegenseitig auch ernst nimmt und dass man voneinander profitiert und dass da dann nicht gesagt wird, das wurde aber halt schon immer so gemacht und, sondern wir typischer bringen ja auch Satz. Neuen Input ja. mit. Ja. Genau. Ja. Also wir bringen ja neuen Input mit. Genauso können wir aber ja von dem, was schon immer gemacht wurde, auch profitieren und davon lernen, um Standing dadurch zu bekommen. Also es ist ja nicht gleich alles schlecht deswegen.
4: Das stimmt. Es ist natürlich immer das Einfachste, weil man natürlich auch dem Problem oder der Arbeit aus dem Weg geht, zu sagen, ne, das haben wir schon immer so gemacht, ja. anstatt neue Denkansätze zu rauszuholen. Und ich habe das jetzt gerade auf der Thema Neulingsschulung, haben wir das auch noch mal gesagt, die müssen ja was vorbereiten dann, ne? Auch neue Methoden uns praktisch nochmal oder Methoden raussuchen. Und da habe ich auch gesagt, zeigt uns, was ein Leiterlehrgang gelehrt

0: zum Denken angeregt haben.
1: Ja.
0: Und vielleicht auch Diskussionspunkte durch unsere provokanten Aussagen mal rausgeholt haben.
1: Ja, ihr faulen Säcke.
0: Genau.
1: finde ich schön. Finde ich ein spannendes Thema, auch wenn wir jetzt hauptsächlich Arbeit und Liebesleben, Beziehung irgendwie auf den Prüfstand gestellt haben.
0: Ja gut, aber darauf baut sich das im Endeffekt auf. Also ich meine, wenn man älter wird, dann die meiste Zeit deines Lebens arbeitest du im Endeffekt. Und da hast du nun mal mit den unterschiedlichen Generationen zu tun. Wenn du jetzt nur in deiner eigenen Bubble bleibst, gut, hast du durch deine Familie andere Generationen, aber du hast immer deine Peer Group um dich herum, die ungefähr genauso alt sind wie du. Und das hat dann wenig mit Arbeit und sonst was zu tun. Also das meiste baut sich im Endeffekt auf Arbeit auf.
1: Ja. Ja, ist so. Und ich muss sagen, jetzt muss ich auch nochmal für meinen Arbeitgeber eine Lanze brechen. Ich finde, dieses Work-Life-Balance macht mein Arbeitgeber wirklich sehr, sehr gut. Ich finde, ich habe da einen sehr, sehr guten Arbeitgeber gefunden, wo man wirklich sagen kann, ja, die achten schon darauf. Und ich finde das wirklich mega. Ja. Und da sieht man mal, dass so ein alter Sack wie ich dann einfach auch da nochmal den Unterschied kennenlernen darf in seinem Alter. Mega. Ja. Ach, schön, schön, schön. Das ist doch eine gute Geschichte. So.
0: Ja.
1: Was machen wir?
0: Musik.
1: Musik? Machen wir Musik? Drehen wir am Glücksrad heute mal wieder, ne?
0: Ja, würde ich sagen.
1: Dann bereite ich das mal vor und wir gehen mal in den
2: Soundtrack auf Gefühlsecht.
1: Genau, den Soundtrack auf Gefühlsecht. Ich möchte euch natürlich vorher nochmal sagen, dass, wann kommt unsere Folge raus? 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
0: 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Februar.
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1: 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Und das wird mega und es gibt tolle Preise zu gewinnen. 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So, also seid schnell. Genau, so, was wollten wir? Musik haben wir schon angekündigt und wir drehen am Glücksrad.

0: Oh, 2018, sagt er. Ich möchte noch mal drehen.
1: Okay.
0: Darf ich?
1: Ja, darfst
0: okay,
1: du.
0: Okay, danke.
1: Bitte.
0: 2018 ist für mich gerade überhaupt gar keine Musikgeschichte wert irgendwie. Naja, gucken wir mal. So, also, was sagt er mir an? Singer-Songwriter muss es sein.
1: Oh ja.
0: Oh, hatten wir auch schon lange nicht mehr, glaube ich.
1: Das stimmt.
0: Aber hatten wir schon mal, weiß ich noch. Singer-Songwriter. Da gibt's ja eine ganze Menge.
1: Ja, da muss man jetzt erstmal überlegen, was man nehmen will.
0: Genau. Also darunter zählt unter anderem ja auch so jemand wie Ed Sheeran. Ja.
1: Zum Taylor Beispiel. Swift. Für alle Swifties.
0: Das würde ich jetzt nichts, ja.
1: Doch schon, sie schreibt ja auch selber.
0: Okay, aber geht sie nicht schon in den deutlichen Pop-Bereich und
1: ja.
0: Ja. Also, ja. Das ist ja schon ein Megastar in Sachen Singer-Songwriter-Geschichte.
1: Zählt trotzdem mit rein, finde ich.
0: Alles klar.
1: Also ich nehme sie nicht.
0: Nein, alles gut. Aber. Mach. Ich habe einen Song.

0: Ich würde mal anfangen. Ich nehme von wegen Lisbeth. Und so heißt die Band übrigens. Und das ist Meine Kneipe, heißt der Song. Geht auch so ein bisschen mit in die Richtung. Upsala.
1: Ich muss mal in dieses Lied reinhören.
0: Mach das mal.
1: Was ich kenne.
0: Von wegen Lisbeth. Sehr schön. Meine Kneipe. Okay. Hab ich. So, jetzt muss Tali gleich nochmal sagen, was sie will.
1: Nee, das war das nicht.
0: War es nicht.
1: Sade.
0: Sade ist auch eine tolle Künstlerin übrigens.
1: Das stimmt.
0: Apropos 90er Jahre, während du noch suchst, kann ich ja nochmal sagen, James van der Beek ist verstorben. Und das ist mein Star gewesen, also Co-Star, aber der Hauptstar in Dawson's Creek. Das war auch eine Serie in den 90ern. Über Jugend und Liebe und Herzschmerz. Also für alle, die nochmal eine tolle Jugendserie sehen wollen und sich nochmal zurückversetzen wollen in die 90er Jahre. Mir wird das gerade bei TikTok reingespült. Das ist schon krass. Und Joey, also Katie Holmes, war ja damals mein absoluter Favorite. Ja, mein absoluter Favorite. Mal gucken, ob sie heute noch in meine Top 5 von den besten Schauspielern kommen würde. Darüber machen wir übrigens demnächst auch mal eine Folge. Und da haben wir schon tolle Gästin auch. Naja, so, machen wir erstmal deinen Song, Tali.
1: Genau, ich nehme von Dean Lewis Be Alright.
0: Dean Lewis. Bean Alright.
1: Be Alright.
0: Be Alright. Sehr gut. Okay. Aus gleichen zweiten hinterher?
1: Ja, und zwar, du wirst mich wieder umbringen. A un paso dalla luna.
0: Okay, ich verstehe.
1: Ich kann ihn dir auch einfach per WhatsApp rüberschicken, ja, für die Einfachheit.
0: Das wäre super. Ich möchte trotzdem nochmal hören.
1: Von A un paso dalla luna von Rocco Hand und Anna Mena.
0: Rocco Hand.
1: Rocco Hund, ja, also H-U-N-T.
0: Ja, das ist lustig, hört sich an irgendwie wie so ein Pornostar. Rocco Hand. Ja, egal.
1: Das hast du gesagt, ja. Aber der gibt einem, vor allem bei dem Wetter mit Sonne und so, richtig schöne Vibes.
0: Un paso de la luna, da geht es ja irgendwie wieder um den Mond.
1: Da ich diese Sprache nicht beherrsche, kann es sein, ja. Also luna,
0: ich
1: ja.
0: Ich kann nicht viel, ich würde sagen, das ist Spanisch. Sehr gut, ich kann nicht viel auf Spanisch, ich kann mir ein Bier bestellen, das habe ich auch schon häufiger gesagt. Aber Luna weiß ich mittlerweile, de la luna.
1: Ja, ist ja auch Italienisch.
0: Ach, guck. Also, da hätte ich auch nicht gewusst. Ich spreche auch kein Italienisch.
1: Ja, auf Italien heißt Mond auch Luna.
0: Auf Italien?
1: Auf Italienisch, ja.
0: Und das war ein schöner Versprecher. Ja.
1: Stella heißt Stern.
0: Stella? Oh, amore mio, Stella. Das ist ja toll, das wusste ich auch nicht.
1: Tja, Bildungsauftrag erfüllt.
0: Liebe Grüße an alle Stellas da draußen. Ihr seid Sterne. Ja. Una paso de la luna.
1: Dalla luna.
0: Dalla luna?
1: Ja, ich schicke dir das rüber.
0: Naja, mach das mal. Ich finde das schon. A un paso dalla luna. Irgendwas mit Mond. Ich muss mir die Übersetzung nachher mal anhören. Ja, ja. Cool. Und weil ich gerade im Verstorbenen-Fieber bin, muss ich ehrlicherweise sagen,
1: das ist ein bisschen traurig.
0: Das stimmt allerdings. Also James van der Beek, das fand ich auch sehr traurig. Der ist mein Alter, ein Jahr jünger. Und wie gesagt, war auch ein Held meiner Kindheit, irgendwie meiner Jugend. Kindheit nicht, aber Jugend. Brad Arnold, das ist der Frontmann von Three Doors Down, der ist auch verstorben. Leider, auch viel zu früh. Und die haben den Song gemacht, Here Without You. Und ein mega Liebessong aus den 90ern, wie ich finde. Kennst du bestimmt auch. I'm here without you, baby.
1: Ja.
0: Ja, ja, und trifft voll ins Herz. Ja, und für alle, die sich mal voll ins Herz treffen lassen wollen, ja, für die ist der Song und unter anderem auch unsere Playlist. Ihr habt die freie Auswahl von Rock bis gemischte Gefühle, Mixed Emotions bei Tali. Wie heißt sie?
1: Mutmix.
0: So, Aber gemischte Gefühle passt ja auch ganz gut in dem Fall. Ja. Oder ihr hört in die Gefühlsecht-Playlist rein, alles bei den Anmachern. 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Das ist auch lustig. Und ja, dieses war es dann für heute. Mehr habe ich tatsächlich auch gar nicht.
1: Oh, okay.
0: Sehr gut, dann bin ich mal gespannt. Wenn ihr ein Thema für uns habt, wo ihr sagt, darüber müsst ihr unbedingt mal sprechen, dann haut uns an, dann werden wir gucken, dass wir spontan das Thema mit reinbringen. Würde uns mega freuen, wenn wir eure Themen besprechen, dann wissen wir auch, wir sind nah dran. Ja, sehr schön. Aber ich finde,
1: wir machen das, was ihr möchtet. Ja,
0: bitte. Richtig. Und ansonsten bleibt uns, glaube ich, nichts weiter zu sagen, als genießt die Sonne, fallt nicht in den Schnee. Wichtige Info, keinen gelben Schnee essen und stay tuned.
1: Und bleibt gefühlvoll.
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4: Einen wunderschönen guten Tag und herzlich willkommen zu einer Sonderausgabe jetzt hier von der Abteilung Verpeilung. Ist ganz was anderes, denn wir haben uns heute mal aus der Area 50 Schnur rausgetraut und machen so ein kleines Frühjahrsfest, wenn man so möchte. In der Folgenbeschreibung habt ihr es ja schon gesehen, unsere Sonderfolge hat das Thema Quiz und wir, also beziehungsweise ich, habe mir ein paar Fragen rausgesucht. Und ich möchte damit natürlich erstmal meine beiden Co-Verpeilten begrüßen, die Fragen nicht unbedingt lösen werden. Bin ich mir ziemlich sicher. Erstmal hallo Mirko, hallo Nico.
5: Hallo Marcel.
4: Moin. Moin. Zwei Gäste haben wir auch da, oder sogar zweieinhalb oder drei, je nachdem.
5: Ne? So klein ist Ivi nur auch wieder nicht.
6: Dankeschön.
4: Das meinte ich damit ja auch nicht, aber die hält sich ja etwas im Hintergrund, sozusagen als Aufnahmeleiterin heute. Unser viertes Stammmitglied natürlich auch da. Hallo Moni.
7: Hallo.
4: Grüß dich. Und Mirkos bessere Hälfte, auch wohlbekannt aus der Jubiläumsfolge Nummer 20, Film und Fernsehen, also Filme und Fernsehserien. Jenny ist auch wieder da. Hi.
6: Servus.
5: Ich durfte nicht alleine raus heute, das ist einfach.
4: Ach so. Ja, gut.
8: Nachvollziehbar.
4: Oh, das geht, gut an. Das geht richtig gut los. Das gefällt mir.
8: Ja. Eine Schallvorlage.
4: Ja, wie ihr das auch wahrscheinlich mitkriegt, wie ihr das hören könnt, die ganzen Vögel hier im Hintergrund, wir sind draußen. Wir haben uns mal einen abgeschiedenen Ort irgendwo hier unter freiem sommerlichen Junihimmel organisiert.
8: Narnia.
4: So in etwa. Ja gut, in der Nacht ist es eher Silent Hill, aber...
6: Kinder des Zorns.
4: Ja, also... Oh, gut, stimmt. War auch mal hier, also... Ja gut, es ist ein Rapsfeld dieses Jahr.
5: Man muss prägen. Guck mal, wir haben auch eine Straße, also könnte das auch der Friedhof der Kuscheltiere sein.
4: Ja, also hier ist alles möglich. Also hier ist in der Gegend, also in der ich aufgewachsen bin, eine ganze Menge Stoff für mögliche Horrorfilme. Wäre doch eigentlich ideal, wenn man hier mal nachts dann die Horrorfilmfolge aufzeichnet.
8: Ja.
4: Oh. Ja. Mal gucken.
8: Ja.
5: Gut. Für Nico brauchen wir in den ersten 3 Stunden 3 neue Hosen.
4: Den stellen wir einfach nur ins Feld, dann kann er so oft laufen lassen, wie er will.
8: Ja, ich brauche nur neue Hosen. Du brauchst immer von mir ein paar Pampers.
4: Heute braucht ihr erstmal die richtigen Antworten. So.
7: Ah, okay.
4: Also, wir spielen genial daneben. Ich mache euch sozusagen den Hugo heute. Und ja, wenn wir das richtig begrüßen, okay, Jenny hält sich da schon wirklich zurück. Wieso?
5: Vom was? Alter würde es eigentlich eher zu Nico passen.
4: Naja, eigentlich ja schon, aber...
6: Nein, ich hatte gerade nur ab durch die Hecke.
4: Ach so.
5: Nennen wir es einfach Hugo. Vor Hugo habe ich viel weniger Angst.
4: Ja, also mein Rateteam heute sozusagen dann, ne? Also Nico von Sinn ist da, Jenny Engelke und was haben wir denn da noch?
5: Nico Non-Chef.
4: Der guckt von oben zu. Bei dir hätte ich sonst eher gesagt Mirko Boning-Hohecker oder sowas. Und, ich weiß
5: ich hätte jetzt nur gedacht wegen dem Vornamen.
4: Ja, okay, natürlich.
5: In memory of Mirko Non-Chef.
4: Ja. Ich hoffe, dass er vielleicht mal vorbeischaut. Und wenn es ihm gefällt, dann...
5: Lässt dann Like da.
4: Ja, keine Ahnung, ist das ja...
8: Monika Hill.
4: Monika Hill, genau. Und hinten als Aufnahmeleiterin haben wir gesagt, Ivi Sträter ist auch da. Oh, doch, die kann auch ganz gut böse sein. Und
8: Hugo, ne? Marcel Balder.
4: Hugo Marcel Balder. Ja, oder Marcel Egon Balder. Ne? Mal gucken. Ja, ich bin der Old Man River der Mississippi heute. Ich denke mal, das Spielprinzip ist bekannt. Kennt man aus Film und Fernsehen, hätte ich jetzt fast schon wieder gesagt. Also, ich weiß nicht, wo läuft das jetzt? RTL 2?
8: Ja.
4: Oder lief es vor kurzem? Läuft, okay. Jahrelang vorher bei Sat.1.
8: Ja, haben gewechselt.
4: Ja, ich habe mir ein paar Fragen in dem Stil sozusagen ausgedacht oder auch rausgeschrieben. Einige Fragen davon hat es tatsächlich schon mal in der Sendung gegeben. Die fand ich allerdings ganz interessant. Und falls uns die Fragen ausgehen sollten, ich habe auch noch das Brettspiel dabei. Also
8: sehr gut.
4: Ja, wir schauen einfach mal. Ja, das ist auch sozusagen unser Auftakt für unser Quiz-Sonderformat, was wir hier noch nebenbei laufen lassen wollen. Also wer die richtige Antwort errät, kriegt einen Punkt. Wenn ihr euch zusammentut, kriegt natürlich auch jeder einzeln einen Punkt. Und wenn jeder von unseren Verpeilten, also von unseren Hauptverpeilten, jeweils eine Quiz-Sendung mal moderiert hat, dann zählen wir die Punkte zusammen. Und wer am Ende dann die meisten Treffer gelandet hat, der kriegt,
8: keine Ahnung, ein Eis.
4: Ja, ein Eis. Na gut, okay, wenn du das stiften würdest, ist es ein Eiswürfel, aber...
8: Ja. Es ist kalt.
4: Es ist kalt, es ist kalt.
5: Aber vor allem, ein Eiswürfel passt auch in die heutige Zeit. Glutenfrei, vegan.
4: Zuckerfrei.
5: Ja.
4: Fettfrei.
5: Fettfrei, also ja. Low Carb.
4: Auf jeden Fall, ja. Ja.
8: Da muss ich erstmal Monster Energy drauf trinken.
4: Hashtag Werbung.
5: Eingetragene Marke.
4: Ja. Übertriebene Marke, genau.
5: Ja.
4: Hast du jetzt parallel das Malz und den Energy getrunken?
8: Hat er. Nein. Das Bier ist schon alle.
4: Ach so.
8: Sträter sei ruhig.
4: Okay.
5: Ich glaube, das traust du dich auch nur einmal ihm ins Gesicht zu sagen. Danach sagst du erstmal für 6 Monate gar nichts mehr.
4: Nee, weil der Sträter einen rund um Boden reden würde.
5: Ja eben.
4: Gut. Ich fange einfach mal an. Erste Frage, die uns eingeschickt wurde. Also es kriegt natürlich keiner 500 Euro, wenn das jetzt wenn das jetzt nicht erraten wurde. Ihr dürft mir das aber gerne zahlen, das ist gar kein Problem. Weil ich stell die Fragen, ja. Und ich habe sie ja sozusagen eingeschickt. Also.
8: Lass mich überlegen, nein.
5: Was sagt der Aufnahmeleiter dazu? Nein, den wollen wir da nicht mit ins Boot holen. Das kommt nicht gut an für uns.
4: Ich glaube, unsere Aufnahmeleitung hätte kein Problem damit, wenn man mir 500 Euro für jede nicht gelöste Frage zahlen würde, oder?
6: Ist doch mir der Bonus.
4: Siehst du also?
8: Oh Gott.
4: Oh Mann, das gefällt mir, das ist gut. Aber ich möchte jetzt von euch wissen, was ist ein einachsiger Drei-Seiten-Kipper?
5: Really?
4: Ich fange einfach mal an.
5: Eine Schubkarre.
4: Okay, erste Frage ist durch. Das kanntest du?
5: Ja.
4: Okay. Ja, muss ja. Hätte ich ja vielleicht einfach so eine Warm-up-Frage machen sollen.
5: Beispiel.
4: Ja.
5: Nein, alles gut.
4: Okay. Gib den ersten Punkt. Hättet ihr alle gewusst, oder?
8: Ja.
4: Gut, gib für jeden Punkt.
5: Oh. Das kann man hinterher immer sagen, dass man das gewusst hat.
8: Natürlich.
5: Ja. Woran hat die gelegen? Das kann man hinterher nicht mehr sagen. Aber woran die gelegen hat, das ist natürlich dann
4: aber
5: die Frage.
4: Aber kannst du mir dann für einen Sonderpunkt erklären, warum das dann überhaupt einachsiger Drei-Seiten-Kipper ist oder genannt wird?
5: Naja, das Ding hat eine Achse und du kannst es zu drei Seiten auskippen.
4: Ja, aber wer nennt es so? So meinte ich das eigentlich.
5: Ach so, das steht im Bundesgesetzbuch, deutsches Gesetzbuch, weiß ich gerade nicht genau.
4: Schon,
5: ja. Gibt ist auf jeden Fall die...
4: Lass dich für einen Sonderpunkt gelten, das ist Beamten- und Behördendeutsch, genau. Okay.
5: Offizielle
8: das vor sich
5: Beamtensprache.
4: Okay, also das ging mal richtig schnell. Ja. Mal gucken, vielleicht geht die nächste Frage auch schnell rüber, dann sind wir hier auch flott durch mit der ganzen Geschichte. Ja, alles. Ganz entspannt, wir können uns Zeit lassen. Dann gleich die zweite Frage. Wisst ihr, was ein Kuttenlecker ist?
8: Sind wir in der Kirche?
4: Nein, aber es ist nicht ausgeschlossen, dass es da auch mal benutzt wird.
8: Ich krieg jetzt an. Moni, du bist die Katholikin.
6: Pinsel und Maler, das ist, wenn du wegen den Tropfen...
4: Du bist genau richtig.
6: Ja.
4: Du bist genau im richtigen Faktor. Also genau richtigen im richtigen im richtigen Spektrum. Genau.
7: Diese Abtropfschale, aber
4: nein,
7: nicht,
4: nein,
7: oder?
4: Nein.
6: Ist das nicht sogar ein Pinsel?
4: Ja, es ist ein Pinsel, richtig. Ich lasse das. Was ist das? Ich lass das so gelten. Oh.
6: Die hast du doch irgendwo schon mal gehört.
4: Ja, das sind diese Heizkörperpinsel, die so eine leichte Abknickung haben.
7: Ah.
4: Warum die aber Kuttenlecker heißen, weiß kein Mensch.
5: Okay.
4: Also da kannst du selbst einen Malerbetrieb fragen oder so. Die meisten können dir das nicht beantworten.
7: Das heißt hat, so, warum das ist so.
4: Ja, genau.
5: Weil so. Okay.
4: Ja. Mann, ihr seid gut. Oder vielleicht sind die Fragen auch einfach nur zu leicht, wer weiß.
5: Ja, gerade wenn du denkst, so, das weiß keiner.
4: Ja.
5: Und dann, ne,
4: ja. Ich habe gerade echt Schiss, dass ich noch auf die Fragen aus dem Spiel zugreifen muss. Also.
5: Dann ist es so.
4: Ja, ich meine, gut, ihr beiden wart ja selber schon mal bei der Aufzeichnung dabei. Von 2 Episoden waren das jetzt?
6: Genau.
4: Ja, siehste, da kann man einiges mitgekriegt haben. So. Ja, nächste Frage dann direkt raus. Warum wurden in den 30er Jahren Leute bezahlt, um andere mit Cornflakes zu beschmeißen?
8: Traumberuf! Gibt's also, diesen Job noch?
5: Nein. Wo mach ich? Du rennst durch Schleswig durch die Innenstadt mit einer Packung Smacks. Ich werde dafür bezahlt.
8: Sorry, ich werde dafür
4: nein.
8: bezahlt.
4: Nein, gibt es leider nicht mehr.
8: Schade.
4: Gibt es leider nicht mehr. Hm?
7: 30er
4: Jahre. Also bis in die 30er Jahre hat man das noch so gemacht. Und davor auch nicht allzu lange. Also es war nur für eine relativ kurze Zeitspanne. Da wurden extra Leute dafür engagiert und bezahlt, dass sie mit... auch nur an bestimmten Orten mit Cornflakes um sich werfen. Warum?
7: Das war, weil es damals noch keine Milch gab.
8: Das war eine Werbemaßnahme für die Kelloggs-Firma. Mm-mm. Vielleicht.
4: Mm-mm. Nicht. Nein. Ja. Nein.
5: Waren das vielleicht am Eingang von Zoos oder Tierparks?
4: Nein.
5: Um die Leute davon abzuhalten, die Tiere mit Essen zu bewerfen.
4: Nee.
8: Also nichts mit Tieren.
4: Nee. Aber wenn ihr den Grund nachher, oder wenn ich den Grund nachher auflösen sollte, sofern ihr da nicht drauf kommt, da denkt ihr euch auch nur, what the fuck?
8: Okay.
4: Ich meine, wie sieht denn, jetzt stellen wir uns einfach mal vor, wir haben so eine Handvoll Cornflakes.
8: Also die Idealstandard-Cornflakes.
4: Die ganz normalen Cornflakes.
7: Mhm. Ja.
4: Und ja. Jetzt stell dir vor, du schmeißt einfach mal damit. Schmeißt
7: damit. Aber die schmeißen damit auf andere Leute.
4: Haben unter anderem auch auf Leute geschmissen, ja, aber auch einfach so durch die Gegend. Es sind auch mal ein paar Leute davon getroffen worden. Tut ja nicht
7: weh. Naja, so durch die Gegend schmeißen hätte ich gedacht, um vielleicht irgendwie Vögel anzulocken oder so.
4: Nee.
8: Also hat nichts mit Tierreich oder sonst was zu tun.
4: Nein. Hm. Nein. Hm. Jenny grübelt auch ganz stark.
8: Sind wir vielleicht
6: ich weiß,
8: bei einer
6: dass ich die Sendung, also dass ich diese Frage kenne.
4: Ach so.
6: Und deswegen überlege ich gerade, warum, wieso, weshalb, weil die kommt mir sau bekannt vor.
7: Ja, okay. Die Frage kommt mir auch bekannt
6: aber
7: vor.
6: Aber das Problem ist einfach so, oh, was war das noch?
4: Ja.
8: Sind wir vielleicht...
4: Hast du meine Ahnung? Nee.
8: Bei Hochzeiten wurde ja immer früher Mais geschmissen.
4: Reis,
8: genau.
4: Mais ist auch nicht schlecht.
5: Schöner Maiskolben.
9: Cornflakes sind doch auch Mais.
4: Cornflakes sind auch Mais, das ist
8: ja,
4: richtig.
8: Ja, deswegen ja. War ich gerade.
4: Aber die hat man ja nicht auf Hochzeiten geschmissen.
8: Nein. Nein.
4: Aber man kann ja auch Popcorn
8: aber
4: schmeißen.
8: Weil für ein Straßenfest oder so.
4: Nein.
8: Nee. Auch nicht.
4: Nee.
8: Oh!
4: Ja.
7: Das ist aber vielleicht das musste man damals bei Hochzeiten Cornflakes schmeißen, weil Reis zu teuer war.
4: Nein.
6: Ja, aber ja. Du bezahlst ja keinen, dass er bei der Hochzeit Cornflakes schmeißt.
4: Nee. Das war
7: ja, ja, man war weiß es nicht.
5: Vom Kino? Oder
4: vom Kino?
5: Open Air Theater?
4: Nein.
5: Irgendwie, um da die Vögel quasi von der
4: Nein.
5: Aufführung
4: kommt, wegzuhalten? Kommt mal am besten, weg. Kommt mal am besten von den Viechern Tiere ganz weg. Das bringt euch überhaupt nicht weiter.
8: Okay.
4: Wirklich nicht. Also, ich bin nicht so fies wie der Balder. Ich versuche euch nicht in die Irre zu führen. Ich will ja, dass ihr die Punkte holt.
8: Okay.
4: Aber ich möchte euch natürlich auch nicht zu viel helfen.
8: Also nichts mit Tieren oder so.
7: Nee. Aber kommen diese Cornflakes bei dieser Schmeißaktion irgendwie mit Flüssigkeit in Berührung?
8: Nee. Wenn es geregnet hat, schon.
4: Ja,
5: wahrscheinlich, aber das war nicht Teil der Antwort sein dann.
4: Nee, also wenn es geregnet hat oder wenn es geregnet hätte, dann hätte man das auch gesehen und dann wären die Cornflakes nicht sinnvoll gewesen.
8: Okay.
4: Jetzt habe ich dich komplett verwirrt. Moment.
8: Entweder hast du mich total verwirrt oder gerade doch.
5: Das,
8: Moment, dass man sie nicht sieht.
6: Wenn du darauf läufst, es knackt.
8: Ja.
4: Genau. Ja. Und das war auch der Grund, warum man damit aufgehört hatte.
7: Hä?
6: Ich denke wahrscheinlich, dass es irgendwo noch, es war ja noch, ich weiß nicht, Kriegszeiten oder wie auch immer, durch diese Geräusche, dass da irgendwas getriggert wird vielleicht.
4: Nein.
5: Befinden wir uns im Straßen- bzw. Wegebau?
4: Nein.
5: Erstmal so grob?
4: Nee. Aber das, was Jenny gesagt hatte, war gar nicht so schlecht, denn weil... Wenn,
7: mit den Geräuschen.
4: Genau, mit den Geräuschen. Wenn man drauf tritt, ist das natürlich sehr, sehr laut. Okay. Und dann ist das auch nicht so ganz die Idealgeschichte gewesen. Wo brauchst du denn Ruhe? Oder
5: ja.
4: Ist es nicht, ja, hat damit. Nee, ist nicht
7: egal. Brauchst du in der Bibliothek, aber da macht das keinen Sinn.
4: Oder sagen wir mal ein ruhigeres Umfeld.
8: Eine Spielstraße.
6: Gab's früher noch nicht.
7: Nee.
5: Ja, wie gesagt, Jagd.
4: Nein.
5: Kino, Bibliothek.
4: Kino im weitesten Sinne.
8: Autokino.
4: Mhm.
6: Das
8: war auch
6: nicht so viele
8: in den 30ern. Nee. Theater. Theater. Nein. Theater?
4: Kino, Open Theater, Air. Was läuft im Kino?
7: Stummfilme.
4: Stummfilme. Und weiter? Nee, Stummfilme nicht. In den 30ern wurden die Stummfilme nach und nach schon langsam abgeschafft.
7: Na gut.
4: Bleiben wir einfach mal bei Film.
7: Okay.
4: Wie verbindet man jetzt geschmissene
8: die
4: Cornflakes?
8: Die haben, weil die Synchro damals noch nicht so so gut war damals, haben sie eben die Geräusche selber gemacht. Und damit es sich so anhört, wenn jetzt im Film, keine Ahnung, da geht einer durch den Wald, dass das knistern soll.
4: Deswegen nein. Gerade weil es ja so stark geknistert hat, hat man damit ja auch aufgehört, also, die Cornflakes zu werfen. Ja. Die Cornflakes hatten einen ganz anderen Sinn. Die waren auch gar nicht so als solches.
6: Nee.
4: Nö. Mirko.
5: Vielleicht ging das um Leute, die zu spät kamen zu dieser Aufführung, die keine Tickets hatten. Und die Cornflakes wurden dann halt vorne am Eingang überall verteilt. Und dann hörte man, da kommt einer, der hat noch nicht bezahlt. Genau. Oder für die Leute mit einer Konfirmandenblase, die raus mussten, dass die halt gleich so, haha, haha.
4: Sehr schön, leider falsch.
8: Ja.
4: Find ich immer sensationell gut.
8: Die Idee war geil.
4: Gefällt mir.
5: Ich glaube, das gibt es ja bei der Blue Man Group. Wenn da jemand zu spät reinkommt nach der Pause,
7: wird er blau angemalt.
5: dann unterbricht die Band und es ist sofort so irgendwie Toilettenalarm. Möp, möp, Toilettenalarm. Und dann schwenkt die Kamera auch auf den, der...
6: Und so, wenn du zu spät kommst.
4: Oh.
5: Also, eigentlich total lustig.
4: Ja, aber auch irgendwo gemein, dass du dann da so präsentiert wirst.
7: Ja.
4: Nein. Also, geht nochmal zurück Richtung Kino. Jenny sagte gerade irgendwas von Regen.
6: Der dachte, weil so dieses, ne, dieses ja, das erzeugen oder.
4: Spinn das mal weiter.
6: Wind, Donner, Blitz, also
4: nein.
6: So.
4: Nee.
5: Gewitter.
4: Nein.
5: Hagel.
6: Ja, hatte ich auch schon.
4: Kommen wir der Sache aber näher.
7: Hat es mit Wetter zu tun überhaupt? Mhm,
4: im weiten Sinn, im erweiterten Sinne schon,
8: was
4: ja.
8: Was ist da? Blitz? Nee, nein. Das haben wir gerade schon gesagt.
5: Außerdem Blitz führst du nicht.
4: Schmeiß doch also einfach, jetzt stell dir vor, du schmeißt jetzt einfach nur so eine Handvoll Cornflakes. Wie sieht das aus?
6: Schnee.
4: Ach.
5: Aha.
4: So, und jetzt seid ihr auf der Zielgeraden, Leute.
8: Die haben, wenn das ist im Film. Ach,
6: damit du dir das Geräusch hast, wie du auf Schnee läufst.
5: Nein. Ich glaube, mit dem Geräusch hat das nichts zu tun. Aber ich glaube, das haben die quasi vor die Kamera geworfen, dass es immer so aussah, als ob es da schneit in dem Film.
4: Richtige Antwort, das ist es.
6: Ah, okay.
5: Genau. Und das wurde dann nachher irgendwann zu laut, weil da Leute drüber gelaufen sind und dann hörte sich das nicht mehr authentisch an.
6: Ah, das fand ich aber okay. So schlecht bei.
4: Richtig.
6: Was war denn das? Fury, Herz aus Stahl mit Brad Pitt.
4: Aha.
6: Dieser Kriegsfilm und dann schießen die ja auf diesem Feld und du siehst diese Munition, ja. Wie so Laserpunkte fliegen.
7: Ja.
6: Oh, wie stumpf.
4: Okay.
6: Wir sind im, ich weiß ja nicht, das Zweiter Weltkrieg. Ja.
4: Okay.
6: Und dann schießen die dann mit Panzer und was weiß ich. Und du siehst halt, wenn du die Munition siehst, die ganze Zeit immer nur grüne Blitze fliegen.
8: Hat eine Leuchtbogenmunition.
6: Ja.
8: Kenne ich auch noch, schön im Putlos.
4: Putlos, ja.
8: Ja, war geil.
5: Nee, aber da sind wir gemeinschaftsmäßig jetzt drauf gekommen,
4: genau.
5: Glaube ich, ne?
4: Ja, doch. Deswegen kriegt ihr alle einen Punkt davon.
8: Danke.
5: Nee, das hätte ich so zu Anfang überhaupt nicht.
7: Nee.
4: Also es war damals so, bei den Filmdrehs wurden Leute engagiert, die etwas höher, also außerhalb des Kamerasichtbereiches gestanden haben. Und die haben Cornflakes geschmissen, damit es im Film aussieht, als würde es schneien.
7: Ja.
4: Weil die Cornflakes allerdings auch sehr laut waren, wenn du drauf trittst, hat man das ganz schnell aber auch wieder gelassen.
7: Ja.
4: Und dann kam man dann irgendwann auf die Idee, sich dann doch mal Kunstschnee auszudenken oder irgendwie andere Sachen. Oder leisere Sachen. Seifenpulver zum Beispiel hat man auch genommen.
8: Backpulver
4: weniger. Das sieht auch nicht nach Schnee aus.
7: Nee,
8: stimmt auch.
4: So richtige Seifenflocken zum Beispiel, die sind lautlos, wenn du drauf trittst. Und das sieht eben auch besser aus. Oder eben später halt Kunstschnee.
6: Mein Google-Info hat alles getan.
4: Ja, sehr schön. Och Leute, das macht Spaß.
8: Definitiv.
4: Mhm.
5: Das war jetzt vor allem auch die erste, wo wir so ein bisschen
8: denken
5: Struggle
8: mussten.
5: Hatten.
7: Ja.
4: Ja, siehst du? Ja. Komm noch mehr. Wir kommen noch. Wir haben noch einiges da. Alles okay?
6: Ja.
4: Wird warm da hinten, ne? Ja, das denke ich mir. Machen wir gleich weiter mit der nächsten Frage. Warum gibt es in Istanbul das einzige schwarz-weiße McDonald's-Restaurant? Also kennt man ja, McDonald's hat ja irgendwie die Unternehmensfarben immer rot und gelb. Aber in Istanbul gibt es das einzige Restaurant weltweit, das schwarz-weiß gehalten wird.
5: Der erste Manager dieses Ladens war farbenblind. Mhm. Und deswegen konnte er nicht erkennen, ob das jetzt gold, gelb, rot, grün, lila, violett gepunktet ist. Und um ihn zu ehren, behalten sie es weiterhin schwarz-weiß.
4: Nein.
5: Richtige Antwort, danke. Nächste Frage.
4: Ist die richtige Antwort für eine andere Frage.
5: Ah, okay. Gibt es da vielleicht allgemein viele farbblinde Menschen, denen das egal ist? Ob das
4: hat mit Farbenblindheit nichts zu tun, aber... Ich kann nicht weiterhelfen.
5: Istanbul, Galatasaray ist rot und gelb. Damit wollten sie nicht in Verbindung gebracht werden, deswegen haben sie gesagt, wir machen das schwarz und weiß.
4: Falsch.
8: Weil der Inhaber, ist Besiktas, sind die Vereinsfarben von Besiktas nicht schwarz und weiß? Und der Inhaber ist hier bei Besiktas Istanbul mit drin.
4: Ihr seid auf der richtigen Spur. Mirko hat das schon gesagt, er sagte Galatasaray, du sagst Besiktas.
8: Ja.
4: Mhm. Das ist so.
8: Ja!
4: Besiktas Istanbul. Besiktas Istanbul hat die Farben schwarz-weiß.
5: Ja.
4: Und im Stadion gibt es eine McDonald's-Filiale,
5: okay.
4: Die allerdings gelb-rot gehalten wird. Und gelb-rot sind die Vereinsformen von Galatasaray.
8: Erzfeind.
4: Der Erzfeind, ganz genau.
8: Absoluter Erzfeind.
4: Als diese Filiale nämlich eröffnet wurde oder gebaut wurde, wurde die regelmäßig demoliert und in Brand gesteckt.
7: Mhm.
4: Und dann haben sie irgendwann gesagt, das geht so nicht. Also McDonald's hätte natürlich sagen können, gut, dann ziehen wir uns da wieder raus. Aber nein. Haben sie dann eine Ausnahmeregelung getroffen, die dann sozusagen dem Verein erlaubt, eine McDonald's-Filiale in den Farben Schwarz und Weiß, also von den Vereinsfarben Beşiktaş einzurichten.
5: Okay, klar, wenn das in deren Stadion. Ja, okay.
8: Mhm. Machst du?
4: Es wäre ungefähr so, also Hamburg und St. Pauli zum Beispiel. Ne?
5: Deswegen ist Hanse Merkur auf unseren Trikots auch nicht grün.
4: Ja.
5: Mit dem regulären Logo.
4: Ja. Ach so, okay.
5: Ja. Die sind ja, ich glaube, jetzt neuer Sponsor.
4: Ja.
5: Also zumindest für die Untersten und für die Frauen.
4: Ja.
5: Und die haben gesagt, wir verzichten,
4: um
5: euer Sponsor zu werden, auf unser reguläres Grün.
4: Ja, okay.
8: Richtig.
5: Weil das halt sonst nicht verkauft worden wäre oder wie auch immer.
4: Ja, cool.
8: Ah.
4: Geil. Also ihr seid echt gut. Ihr seid richtig gut, das gefällt mir, das macht Spaß.
8: Und da muss ich sagen, da hat Mirko
4: einen
8: Anschluss und ich wusste es.
4: Ich habe euch beiden den Punkt gegeben. Ich habe euch beiden den Punkt gegeben. Ja. Klar. Ach, ist das schön.
8: Ja.
4: So. Ich würde sagen, dann bleiben wir einfach mal beim Fußball.
8: Oh, gut. Hm? Finde ich gut.
4: Ich möchte nämlich jetzt von euch wissen, wir müssen in unserem Programm einmal natürlich auch die Bayern erwähnen.
5: Okay, haben wir hiermit getan?
4: Haben wir getan und die sind jetzt auch Teil der nächsten Frage.
8: Okay.
4: Ja, alles gut. Ich möchte nämlich von euch wissen, warum verbot der FC Bayern München 1985 seinem Spieler Helmut Winkelhofer in der ARD-Sportschau aufzutreten?
8: Er war besoffen, hat zu viel Weißbier geschluckt. Schade.
4: Nein. Das hat einen richtig, richtig geilen Grund gehabt. Also er wurde eingeladen, aber der FC Bayern sagte, ist nicht, du gehst da nicht hin.
7: Weil er vielleicht einen Werbevertrag...
4: Kannst du das hier zufällig lesen?
7: Nein, weil er vielleicht einen Werbevertrag irgendwie mit einem, keine Ahnung, mit irgendeinem Verein oder mit irgendeiner Firma hat, mit irgendeinem Dings, wo die Bayern nichts mit zu tun haben wollen.
4: Nee. Hat damit gar nichts zu tun. Gehen wir mal einfach so eine Sportschau-Sendung durch. Haben wir auch schon tausendmal gesehen, was passiert.
8: Ja, nicht in den 80ern, aber was passiert?
4: Ja, 80er, 90er, das ist bis heute das gleiche.
8: Sportschau, nicht Sportstudio.
4: Nein, okay. Sportschau,
8: okay.
4: ARD.
8: Okay, ARD.
4: ARD Sportschau.
8: Wurde eingeladen, Kempmann.
4: Ja, Fußball-Bundesliga, zweite Liga, dritte Liga zeigen sie auch und dann auch andere Sportarten und so weiter und so fort. Wofür sind die denn aber sonst sehr bekannt oder was ist mittlerweile ja geläufig?
8: Das Tor des Monats oder...
4: Er ist schon wieder auf der richtigen Spur.
8: Tor des Monats.
4: Ja, so und jetzt mach weiter.
8: Okay, da war Tor des Monats von dem Spieler...
4: Von dem Winkelhofer. Winkelhofer, ja.
8: Aber warum durfte er nicht eingeladen werden? Weil
7: er
8: es war ein Eigentor.
7: Gemacht hat.
8: Was das war du? Ein Eigentor.
4: Richtige Antwort.
7: Nee.
8: Es war so ein schönes Tor, es war nur die falsche Seite.
4: Er hat aus knapp 30 Metern ein wunderschönes Eigentor geschossen. Er wollte den Ball einfach nur irgendwie so, ich glaube, er wollte ihn nur irgendwie zurückspielen oder zum Mitspieler oder Gegner überspielen. Irgendwie
8: zum
4: sowas.
8: Torwart irgendwie.
4: Keine Ahnung wie. Aber es ist so unglücklich, er hat den Ball so unglücklich getroffen, dass der fast von der Mittellinie aus ins eigene Tor gesegelt ist. Und das Tor wurde zum Tor des Monats gewählt.
6: Das ist auch bitter, ne?
5: Ja. Schön gemacht. Wurde nicht Christoph Kramers Eigentor gegen Dortmund auch zum Tor des Monats gewählt?
4: Das kann gut sein, ja. Aber ich glaube, da waren dann die Vereine doch mittlerweile ein bisschen lockerer drauf.
5: Ja.
4: Und er wurde halt eingeladen, sich diese Auszeichnung oder diese Plakette abzuholen. Wurde in die Sendung eingeladen. Und da sagte dann aber hier...
8: Bayern?
4: Hier nee. Don Hoeneß hatte dann auch gesagt...
5: Das ist eigentlich der Helm.
4: Das ist eine Beleidigung und du gehst da nicht hin, das erlauben wir nicht. Damit wollen wir nichts zu tun haben.
8: Geil! Ich so, da muss ja irgendwas Schlimmes gewesen sein. Dass
4: Tja.
8: Oh, kann man das noch irgendwo sehen? Bestimmt.
5: Bestimmt.
6: Ich muss googeln.
4: Ich glaube, das musst du garantiert
8: googeln. Sehr geil.
7: Das ist schon wieder ein Punkt, ey.
4: Ja, stimmt. Muss ich ihm noch den Punkt aufschreiben. Jenny, du hast in die Notizen gelinst.
6: Nee. Ich kann von hier gar nicht gucken.
4: Das war ein Witz.
6: Ich müsste jetzt die Brille abnehmen, um lesen zu können. Also.
4: Selbst wenn. Kurzer Zwischenstand. Mirko, Nico, jeweils 4 Punkte schon.
8: Oh.
10: Jenny 3 Punkte, Moni ist noch mit 2 dabei.
7: Naja.
10: Oh komm, auch gut.
7: Teilgenommen.
5: Teilnehmerurkunde, ne?
10: Wir sind noch lange nicht fertig. Was haben wir denn da? Wollen wir noch mal eine Fernsehfrage oder wollt ihr eine Musikfrage haben? Oh, ja.
5: Ja, oh, ja. Mach einfach wie
8: ja,
5: kann.
8: Jetzt ja. Ja. Eine Insel, also eine Musik.
10: Eine Musikfrage. Dann möchte ich jetzt gerne wissen. So.
8: Warum? Gut, dass das kein Livestream ist.
5: Oh, okay. Jenny hat so eine Insel getanzt.
10: Macht doch nichts.
5: Also die Erwachsenenversion.
10: Jo, ja. Ist doch okay. Wir sind alle erwachsen. Also alt genug zumindest.
8: Auf dem Papier. Ja.
10: So, warum war 1977 in Englands Hitparade einige Wochen lang eine leere Zeile ohne Titel und Interpret zu lesen?
5: Welches Jahr?
10: 1977.
8: What the fuck?
10: Ja. Also die ganz normalen Charts waren ausgehangen, so in den Plattenläden oder auch in den Zeitungen wurden so gezeigt. Aber es gab eine leere Zeile. Also da wurde weder der Titel noch der Interpret genannt. Warum?
6: Aber dieses Lied gab es wirklich? Also
10: Das Lied gibt es, ja.
5: War das ein Lied, was auf dem Index gelandet ist? Beziehungsweise eine Band, die in der Zeit auf dem Index gelandet ist?
10: Und sozusagen, also direkt auf dem Index gelandet sind sie nicht, aber wurden nicht unbedingt geduldet oder waren verpönt, so kann man es sagen.
8: Verpönt, mhm. Waren das...
6: Sex Pistols.
10: Mhm. Die Band hast du schon mal.
6: Boo.
8: Sex Pistols?
6: Ja. Bei 77 fallen mir die nur ein in England.
10: Ja?
8: Ja. Also,
10: ja, Sex Pistols ist richtig. Wenn du jetzt noch den Titel rauskriegen könntest.
6: Ja, das ist zu hardcore, glaube ich.
10: Das ist, dann kriegst du auf jeden Fall den Punkt.
5: So ist es bisher nur ein halber.
10: Also wenn ihr da jetzt auch gemeinsam drauf kommt oder so, dann kriegt sowieso jeder drauf.
8: Das Problem ist, ich kenne kaum Lieder von den Sex Pistols. Wenn man sie hört, ja, aber... Aber mir fallen die Titel einfach nicht ein.
10: Nein, ist
6: Mirko ist da ganz raus.
5: Ja.
6: Den kennt ihr noch nicht mal.
5: Nein. Handelte das Lied vielleicht von Drogen, Sex, Drugs und Rock'n'Roll?
10: Nee.
6: Nee. Es war wahrscheinlich irgendwas gegen die Queen.
10: Oder gegen das Königshaus. Okay, ich gebe den Punkt.
7: Okay.
10: Ich gebe den Punkt. God Save the Queen hieß das Lied.
8: Okay.
10: God Save the Queen und das ging wohl in den Texten... Ich weiß nicht, ob das eine Parodie oder einfach nur so eine...
7: War scheinbar nicht ganz so nett.
10: So eine Verarschung gewesen ist. Motorhead hat das zum Beispiel auch gecovert. Und
8: okay.
10: Haben die allerdings von der britischen Gesellschaft gesagt, Jungs, das können wir nicht machen.
6: Das ist Gotteslästerung.
10: Ja, so in etwa. Das ist Majestätsbeleidigung und das können wir nicht dulden. Und deswegen haben sie gesagt, dann...
6: Das fand Lisbeth nie lustig.
10: Nee.
8: Lisbeth.
10: Ja. Also, Jenny, Punkt 4, siehst du. Löppt.
8: Nee, löpp.
10: Löpp. Ihr seid richtig gut.
8: Ja.
10: Man, viel zu gut schon fast. Oh, ich denke, die Frage, die könnt ihr rauskriegen.
8: Okay.
10: Michel aus Lönneberger sagt euch was, ne?
7: Ja.
8: Gerade nicht.
10: Echt nicht? Michel aus Lönneberger? Die Kindergeschichten oder die Kinderbücher von Astrid Lindgren? Der Junge aus Schweden, der ständig...
8: Ja, gehört habe ich es, aber ich habe es nie geguckt oder gelesen. Ja, Astrid Lindgren war mehr Pippi Langstrumpf bei mir.
10: Ich möchte nur wissen, warum hieß er hierzulande eigentlich Michel?
8: Weil der Name, der richtige Name unaussprechlich war für die Deutschen.
10: Nee, gar nicht mal.
8: Nee?
10: Nein, überhaupt nicht.
8: Sagen wir es... Oder es war ein Name im Original... Da wäre vielleicht sehr scharfe Kritik gekommen, weil der irgendwie...
10: Nein. Das ist ein völlig harmloser Name, den er eigentlich trägt.
8: Hä?
10: Ja.
7: Den richtigen Namen hat aber vielleicht hier jemand gehabt, der ja nicht so gern gesehen ist.
10: Also im Original heißt er nicht Adolf oder sowas. Also er hat keinen Namen eines großen Nazi-Führers oder Diktators oder irgendwie grausamer Person an der Geschichte.
8: Warte mal, als der Michel hier nach Deutschland kam, also eingeführt wurde,
10: ja.
8: Könnte ich mir vorstellen, dass der Originalname es schon eine andere Serie gab, und der hatte halt der Protagonist hatte in der Serie oder Film, ich denke mal Serie, denselben Namen wie Michel.
10: Es gibt ja nicht nur Filme und Serien, ne?
11: Radio?
10: Nein.
11: Hä? Bücher. Bücher. Bücher auf jeden Fall, die...
10: Nico ist so nah dran.
11: Der Hauptprotagonist denselben Namen hatte wie, wie der Michel im Original.
10: Nein.
6: Hieß er gerade? Nee, Karlsson hieß er nicht?
10: Okay. Nee. Wenn ich den Namen jetzt sage, den er in Wirklichkeit hat, dann wisst ihr sofort, warum er umbenannt wurde.
6: Ja, ja, bestimmt. Was gab's dann da früher noch?
7: Bücher. Der Autor.
10: Kästner. Nee.
11: Erich Kästner.
10: Erich Kästner war der Autor.
11: Lottchen?
10: Nein.
11: Oh Mann!
10: Ne?
6: Oh.
10: Ich muss es eigentlich schon so gelten lassen.
5: Das Lams, Pumuckl.
10: Ich muss es eigentlich schon so gelten lassen, Nico. Eigentlich hast du recht.
11: Okay, aber ich komme mal echt nicht auf den
10: Namen. Im Original heißt Michel nämlich Emil.
11: Emil und die Detektive.
6: Das ist jetzt der nächste, den ich gehabt hätte.
10: Genau.
6: Ja.
11: Natürlich, die hatte ich gar nicht mehr auf dem Schirm.
10: Genau.
6: Ja, nee, das passt ja nicht.
11: Ja, gut, dann.
6: Nee. Bei Emil, finde ich, passt auch gar nicht.
10: Nee. Der Name,
5: Michel, ja.
10: Ja, weil man es hier auch hierzulande nicht anders kennt. Ist aber richtig. Nico, richtige Antwort, ja. Emil und die Detektive kam ungefähr zur. Oder kam etwas früher raus als die Kinderbücher von Michel aus Lönneberger. Und man hat gesagt, hier in Deutschland ist man mit dem Emil allerdings zu stark an Emil und die Detektive geknüpft. Also hat man ihn hierzulande eben umbenannt. Das hat man heutzutage auch immer noch, dass viele Figuren aus Filmen, Serien oder Büchern auch im Deutschen ganz anders genannt werden, als sie eigentlich im Original heißen. Was ich aber teilweise auch überhaupt nicht verstehen kann.
7: Okay.
10: Ja, Nico, dein Punkt, ne?
11: Ja, cool.
10: Ja.
11: Und das von der Serie, die ich eigentlich nie so wirklich geguckt habe.
10: Ja. Nico, Punkte, Tabellenführer gerade mit 5.
11: Ja. Ist noch lange nicht vorbei.
10: Nö, es ist noch nicht vorbei. Mhm. Wir gehen mal in die 90er. Und jetzt möchte ich von euch wissen, warum ist das Männermodel Spencer Elden eine absolute Ikone der 90er Jahre?
6: War der erste, weil er in Frauenkleidern über Laufsteg gegangen ist?
10: Nee.
6: Okay, bei Klappke?
7: Habe ich aber auch gerade gedacht.
10: Nee, also Model ist er erst seit wenigen Jahren.
6: Ist das der Levis-Typ, der Levis-Typ mit den komischen Zähnen oder Diesel? Dieser hässliche aus England?
10: Nee.
6: Okay, hätte ja sein können.
10: Sagt mir jetzt gerade nichts. Weiß ich jetzt auch nicht, was du meinst. Aber ist auch okay. Nee, ist er jedenfalls nicht. Nein, also Spencer Elden, du googelst jetzt nicht nach dem, oder?
7: War das der erste mit der Jeans-Werbung in der Badewanne?
10: Nein, aber Wasser ist gar nicht so blöd gedacht.
11: Also ich bin ganz ehrlich, ich habe null Ahnung. Ich mit Models kenne ich mich überhaupt nicht.
7: Also nichts Badewanne.
11: Jedenfalls auf jeden Fall keine männlichen.
6: Ist das der Typ mit den eisblauen Augen?
10: Nee.
6: Schade.
10: Und du meinst den Knastvogel da, den Verbrecher da, ne? Ja. Nee, der heißt glaube ich irgendwie Jeremy Morris oder Michael Smeeks, irgendwie sowas. Weiß ich.
5: Schön, auf den wollte ich aber auch gerade. Den wollte ich auch gerade in den Ring werfen. Nee. War das nicht dieser Knasttyp, der danach Model wurde?
10: Nein. Also,
11: leider wurde Model da noch?
7: Also, Wasser ist schon mal nicht verkehrt.
10: Wasser ist nicht verkehrt.
5: Also, hat er den Aquaman gespielt?
10: Nee.
11: Das ist Jason Momoa.
10: Ach, Scheiße, den meinst du? Nee, der ist es nicht. Der ist es nicht. Nee.
7: Gab's da irgendeine Werbung mit. Keine Werbung.
10: Keine Werbung.
7: Och Mann.
10: Nee, keine Werbung. Ah, okay, ich sehe gerade.
11: Ja.
10: Der ist nicht nur, das wusste ich allerdings nicht, der ist nicht nur Model gewesen, der ist jetzt auch Maler und er ist jetzt 32 Jahre alt.
11: Okay.
6: Er ist das Baby vom Nirvana-Cover.
10: Och, hör doch auf.
6: Wenn du mit Wasser anfängst und er ist
11: jetzt das Nirvana-Cover. Das ist wirklich wahr.
6: Das war jetzt eine logische Schlussfolgerung.
10: Ja,
7: das ist gemein und ich habe Wasser gesagt.
10: Richtige Antwort. Ja. Kriegst noch einen Punkt dazu wegen Hilfestellung. Richtig, Spencer Elden ist das kleine Baby auf dem Cover der Nevermind-CD von Nirvana.
11: Oh, ich glaube, ich komme da an. Herrlich.
10: Oh Mann.
11: Herrlich.
6: Sorry.
10: Okay. Dann gehen wir mal in das Jahr 2016.
7: Nee. Ja. Ich kann mitreden.
10: Ich denke schon.
11: Okay.
10: Denn ich möchte jetzt von euch wissen, warum fielen 2016 Millionen Menschen weltweit in Trauer, als der Gründer der Fluglinie Mistral Air, die auch für den Vatikan zuständig ist, als der Gründer verstarb. So, also nochmal, 2016 verstarb der Gründer von Mistral Air. Millionen Menschen weltweit sind dadurch in Trauer gefallen.
7: Boah, das habe ich auf jeden Fall schon mal gehört.
10: Ne? Also Mistral Air ist jetzt nur eine relativ kleine Fluglinie. Oder Fluggesellschaft vielmehr.
11: Und die arbeitet für den
7: Vatikan. Mistral ist aber auch eine Marke von irgendwelchen Surfklamotten, meine ich.
10: Das weiß ich
7: nicht. Hat das damit zu tun?
10: Nein, soweit ich weiß nicht.
11: Das hat nur mit der Fluglinie und dass der gestorben ist.
10: Genau.
11: Weil der selber sehr...
7: Weil er selber bei einem Flugzeugabsturz ums Leben gekommen ist von seiner Airline.
10: Nee, das ist er nicht. Aber warum würden dann auch Millionen Menschen weltweit um ihn trauern? Ich meine, das ist eine kleine Fluggesellschaft, die, wenig bekannt ist.
11: Hatte er nebenbei...
10: Warum trauern dann Millionen Menschen um ihn?
6: Er war selber der Papst.
10: Nee.
6: Hätte ich
11: ja sagen können. Aber...
10: Die Idee ist gut, aber leider falsch.
5: Hat das vielleicht was mit der Fußballmannschaft zu tun? Ich glaube, da um den Zeitpunkt war ein Flugzeugabsturz, wo eine komplette Mannschaft drin war.
10: Ach, du meinst diese aus Mexiko, ne?
5: Genau.
10: Mhm, hat damit aber gar nichts zu tun. Nein.
5: Okay.
10: Aber die Idee war nicht schlecht.
11: Ja. Die war gut. Ja, stimmt.
5: Die sollten nämlich irgendwie zu einem wichtigen Spiel auswärts fliegen.
10: Ja, Brasilien oder
11: Brasilien, Mexiko.
10: Ich. Südamerika Brasilien. Auf jeden Fall.
5: Irgendwie Übersee.
10: Und ja. Stürzen dann leider ab, ne?
5: Genau, nur einer überlebte und ist dann, glaube ich, nach viermonatigem Koma aufgewacht und hat gefragt, ob wir das Pokalendspiel noch spielen.
10: Das nenne ich Pflichtbewusstsein, ne?
11: Ja, also, ja. Auf jeden Fall.
5: Ja. Aber ja, dem das dann zu erklären,
10: ja,
5: ne?
10: Ja. Ja. Aber das ist. Das möchte ich nicht.
5: Nein.
11: Hatte er einen. Er war der Besitzer dieser Airline, aber.
10: Er war Gründer und Besitzer dieser Airline, ja.
11: Hat er nebenbei auch noch ein hohes Amt im Vatikan begleitet?
10: Nein. Sagt
7: man das so? Aber, hat das was mit Aktien zu tun?
10: Nee.
11: Nennt das.
10: Aber das Stichwort nebenbei, das gefällt mir.
11: Nebenbei, okay.
10: Er hatte vielleicht
11: sehr, sehr viel Gutes, arme Leute, sei es, keine Ahnung, Dritte Weltländern geholfen und...
5: War das eine bestimmte Zielgruppe, die weltweit getrauert hat? Also ich sag jetzt mal Männer von 18 bis 27.
10: Nö.
6: Ich eher also im Religionsbereich oder so.
10: Nee.
5: Weil FHM oder ja, so, weißt du, deswegen Männer im bestimmten Alter, die...
10: Ja, ich weiß, was du meinst. Nee, also das nicht. Aber ich kann euch eine kleine Hilfe geben. Ihr kennt den alle.
6: Dann ist es David Bowie, der ist 2016 verstorben.
10: Nee, der ist es nicht.
6: Schade. Den hatten wir nämlich jetzt.
11: Ja, ich wollte sagen.
6: Als wir unser Quiz gespielt
11: haben. Wir kennen ihn alle.
10: Ja.
11: Okay, er war...
10: Also 2016 sind ganz, ganz viele Berühmtheiten verstorben.
11: Er war der Promi-Stern.
10: Gesungen hat er auch.
11: Schauspieler?
10: Hat er auch.
11: Oh Gottes Willen, Alter.
7: Das war aber nicht Freddy, oder?
11: Freddy?
10: Welcher Freddy?
11: Mercury? Hm? Nein, nee. Der ist früher, der war 90er.
6: Das war das Problem mit Nico.
11: Ja, das habe ich doch verwechselt.
10: Freddy Mercury ist irgendwie schon Anfang der 90er.
11: Ja, war früher, 92, ne? 93, ja. Nein, nicht 2006.
10: Ich glaube sogar noch früher. Ja.
11: In den Ende der 80er?
10: 90, 91 irgendwie so. Ja. Ich glaube ja.
11: Ja, ich weiß nicht.
10: Nee, also wie gesagt, der hat auch, der hat viel gemacht. Er war auch Erfinder. Ich glaube, Komponist ist er auch gewesen. Also der hat alles Mögliche gemacht. Wenn ich jetzt sage, wo der herkam, dann wisst ihr das sofort. Und das
11: ist blöd, ja.
6: Der lebt noch?
10: Hm? Nee, der lebt nicht mehr.
6: Nein! Okay. Ich dachte, der lebt noch.
11: Aber welche?
7: Oh, wer war das 2016 denn?
11: Sind leider sehr viele gestorben.
10: Ja, 2016 war ein richtiger ganz, ganz Fluch.
11: Da gab es auch den Fluch dieses Fußballspielers. Wenn der getroffen hat, ist danach immer jemand gestorben. Ja, echt, das gab's mal. Das gab einen englischen Spieler, immer wenn der ein Tor gemacht hat, ist kurz danach ein berühmter Star gestorben.
10: Na super.
5: Ich weiß jetzt nicht, aber ich glaube, der lebt auch noch. Naidoo, hier der Xavier Naidoo.
10: Der lebt noch.
5: Tawil?
10: Der lebt auch noch.
11: Das war aber kein Deutscher.
10: Ich kann nicht auch dazu sagen, er ist kein Deutscher. Oder er war kein Deutscher, den wir suchen. Ich kann leider jetzt nicht sagen, aus welchem Land er kommt, weil dann, dann ist das sofort raus.
11: Oh.
10: Aber ich weiß hundertprozentig, dass ihr den alle kennt.
11: Der eine Lemmy?
10: Der ist 2015 schon.
11: Ah, stimmt.
6: Der war kein Sänger.
11: Aber weil Lemmy war auch Komponist.
7: Was mich gerade irritiert ist, er war auch Erfinder.
10: Also er war jetzt nicht dafür bekannt, ein großer Erfinder zu sein.
11: Das war nur hobbymäßig quasi.
10: Mhm. Mhm. Genau.
11: Oh, der eine von AC/DC?
10: Nein.
11: Nee.
5: Und wie hieß der Fregel noch?
10: Oh. Malcolm Young.
11: Malcolm Young. Aber der ist nicht 16 gestorben.
6: Ist das, hat er jetzt...
10: Nee.
5: Nein, der Besitzer dieser Airline.
10: Mistral Airline. Genau, den suchen wir ja.
6: Wir suchen den Besitzer, gar nicht, was er nicht sagt, wie der heißt.
5: Oh, wie hätte ja sein können, dass der als Künstlername Mistral.
11: War das hier, wie heißt der denn? Mann, es liegt mir auf der Zunge. Oh, wie heißt der Affe da noch? Entschuldigung, nein.
6: Oh. Gib mal Sachen dazu, vielleicht.
11: Der hat mit Ronan Keating dieses Father and Son, das Original Cat Stevens.
10: Auch nee. Nicht, nein.
11: Nein.
10: Yusuf Islam.
11: Yusuf Islam,
10: der lebt aber noch. Nein, der war es nicht.
11: Okay.
10: Ich würde euch echt ja gerne noch einen Tipp geben, aber jeder kleine Tipp noch in die Richtung.
11: Ich komme nicht drauf.
6: Auch Deutsch.
10: Ansonsten löse ich es auf.
11: Ja, wir können nicht
7: wir gleich alle vom Glauben ab.
10: Ja, ja. Das glaube ich auch.
7: Hundertprozentig.
10: Der Besitzer war Bud Spencer.
7: Oh nein!
11: Nein! Oh Gott, das
6: ja gut, das hätte ich jetzt...
11: Natürlich, Italiener, Schauspieler, Erfinder, klar.
10: Italiener habe ich nie gesagt.
11: Ja, aber wenn der Vatikan... Vatikan ist Italien.
10: Ja, das heißt...
6: Ja, aber es gibt ja tausend andere. Es hätte auch, wie gesagt, es hätte auch David Bowie, der 2016 auch sein können. Der hat auch alles möglich gemacht.
11: Ja.
6: War Sänger, Schauspieler.
11: Ja, richtig. Ja. Aber Cat Steven war ja auch nie ein Schauspieler. Das hatte ich nicht mehr.
7: Das war die erste, die wir nicht gelöst haben.
10: Ja, Leute, kurze Pause oder wollen wir direkt weitermachen?
11: Das ist gut, ich muss mal raus für ein Doppel-P.
7: Also er muss raus für ein Doppel-P und ich brauche Nachschub.
10: Ja, alles klar. Dann machen wir einmal hier einen ganz kurzen Cut und dann geht das gleich weiter. Bis gleich. So, und damit sind wir wieder zurück aus unserer wohlverdienten Pause.
11: Stimmung.
10: Haben wir hier genug, machen wir uns auch immer regelmäßig selbst. Also die Stimmung. bevor jetzt ganz bekloppte Fragen und irgendwelche Bilder in den Kopf kommen, würde ich gerne von euch wissen, wie verhalf die Guillotine dem französischen Volk zu erstklassigen Restaurants?
11: Ne? Jetzt habe ich Kopfkino.
10: Also.
11: Hannibal Lecter lässt grüßen.
10: Also, Guillotine ist klar, das ist der Rübenschneider. Ne?
11: Aua.
10: Genau. Hatte ja so seinen großen Auftritt ab der Französischen Revolution, 18. Jahrhundert und so.
11: Ja.
10: Und durch dieses lustige Spielzeug, ich glaube, da werden wir auch in der Hinrichtungsausgabe nochmal drüber sprechen müssen.
11: Mhm.
10: durch dieses Instrument kam das französische Volk zu erstklassigen Restaurants. Warum?
11: Naja, weil man gut damit das Gemüse schön schneiden konnte. Oder nein, weil damals, ich weiß ja nicht.
10: Es gibt tatsächlich Küchenguillotinen, aber die haben damit nichts zu tun.
11: Schade.
5: Ja. Resteverwertung.
7: Naja, am Frosch ist ja nichts dran.
11: Ja.
5: Naja, es wurden ja mit der Guillotine auch keine Frösche geköpft.
10: Nee.
5: Also.
4: Wer wurde denn geköpft?
8: Menschen.
4: Ja, was für Menschen?
8: Böse Menschen, aus deren Sicht. Eigentlich waren die teilweise sogar gut.
4: Okay, wenn du das so siehst.
8: Ja.
4: Nee, aber was für Leute wurden...
5: Verbrecher.
4: Nee, ja, nicht nur, nein.
5: Staatsfeinde.
4: Weiter.
5: Vielleicht auch Piraten in den späten Jahren?
4: Gehen wir nicht so unbedingt von den ganzen Bösen aus, also vermeintlich böse. Es

0: haben gesagt, ich bin so ein bisschen Robin Hood-mäßig und verteile es unter den Armen. Mhm. Erbsensumme nach links, Froschenkel nach rechts.
1: Sehr gut.
2: Und ihr könnt alles behalten, was in den Haaren übrig bleibt, oder wie?
0: Schlucken.
3: Ein Glück, dass
4: es freut. Ja, aber das ist schon ganz richtig. Aber es fehlt mir noch ein bisschen mehr jetzt.
0: Gab es nicht nur Erbsensuppe, sondern auch Kohl, die sie unter den Arm verteilt haben? Nein, aber ich denke mal, das hat damit was zu tun, dass auf jeden Fall dann die Putscher die Lebensmittel verteilt haben, bevor die schlecht werden. Und, weil man halt nicht alles alleine essen konnte.
2: Also die Adligen, also der Adel wurde ja nach und nach immer weiter dezimiert, wurde ja immer runter, ja, wie gesagt, einen Kopf kürzer gemacht. Aber was gehört denn noch so zu einem Adligen dazu? Ne? Das
0: Die Farm mit seinem Vieh.
2: Okay, die Ländereien. Ja.
0: Angestellte.
3: Ach, weil was? Die Köche dann alleine sich, dann du wirst ja irgendwo wieder arbeiten, also haben die Restaurants aufgemacht.
2: Richtige Antwort, da haben wir es. Da ist es.
5: Okay.
2: Ganz einfach, genau. Oh. Die meisten Adligen, die hatten nämlich wirklich ihre Privatköche, ja. Die hatten ihre Leibköche. So, aber wenn jetzt der Dienstherr nicht mehr da ist oder...
5: Ne? Dann sind die arbeitslos.
2: Dann sind die arbeitslos. Aber damit sie auch wieder Geld verdienen können, haben sie gesagt, okay, dann koche ich jetzt eben oder mache mich selbstständig mit einem Restaurant oder eben mit einem Gasthaus, mit einem Wirtshaus. Und weil die ja in der Lage waren, die richtig guten Speisen und Getränke und all so was herzustellen und zuzubereiten, wurde durch die Guillotine sozusagen die französische Küche weltweit zur Spitzengastronomie. Nach und nach.
1: Natürlich.
2: Herrlich. Ja, so kann es gehen. Es geht wieder ziemlich schnell davon. Ne?
1: Ja.
0: Ist das jetzt ein Gemeinschaftspunkt? Oder?
2: Ich würde sagen, ja. Oder?
0: Ja.
2: Einwände dagegen?
0: Nein.
2: Siehst du, finde ich gut. Dann möchte ich von euch wissen, was ist ein Sackbefehl?
5: Die Folge haben wir gesehen.
2: Echt?
5: Ja, aber ich komme nicht drauf.
2: Ach so.
3: Okay. Das ist wie bei mir mit dem Schnee und den Kornflakes.
5: Ja, genau.
3: Die Folge habe ich auch gesehen.
5: Ja.
3: Scheiße.
2: Was ist ein Sackbefehl? Sonst nehmt doch einfach erstmal die
5: Leute,
2: Worte.
5: Leute, wir machen jetzt Feierabend, wir hauen den Sack.
1: Ja. Und ich halte...
3: Sind wir beim Militär?
2: Ja.
1: Und,
3: okay.
1: Ah. Und ich,
3: ja, wir haben schon mal den Hauptregion. Das ist schon
1: und
3: mal
1: ich hauen sag, worauf willst du dir hauen?
2: Ja, genau.
1: beim Militär. Sackbefehl. Ja, Militär.
5: Getreide?
0: Militär kann ja viel sein, ja.
1: Sind wir beim deutschen Militär?
2: Nee,
1: schade.
2: Sind wir nicht.
0: Marine.
2: Nee.
0: Also allgemein.
2: Ach so, nein.
0: Da gibt es ja auch
3: beim Seesack und
0: ja, genau.
1: Warte mal.
3: Das wäre die nächste bei mir gewesen.
2: Clever, aber leider
0: Seesack
2: falsch.
0: Packen.
1: Nee.
2: Leider falsch.
1: Sackbefehl. Wenn es irgendwo, das hatte ich damals zu der Zeit, da 2002.
2: Wir reden nicht von Sackratten.
1: Nein.
2: Entschuldigung.
1: Stimmt, ich wollte nicht über dich reden.
3: Mobbing-Glas oder was kommt da?
2: Es kommt mit in die Strafkasse. Den schmeiß ich mit in die Strafkasse. Ja.
1: Hast recht, wir reden nicht über Sackratten. Über dich wollen wir uns jetzt nicht unterhalten.
2: Okay, ich schmeiß doch nichts rein. Nico Mob zurück.
1: Richtig. Nein, wenn irgendwo Hochwasser war und dann hat man ja eben diese Sandsäcke gefüllt, damit das Wasser nicht überschwappt, das und dann gebaut. Ist das so gesehen der sogenannte Sackbefehl?
2: Nee, leider nicht, aber die Idee ist mega gut.
1: Ja, sehr gut. Also,
5: ja, aber das hätte es ja dann in Deutschland auch gegeben.
2: No, hätte man, aber ja, vielleicht hätte der Deutsche das anders genannt.
1: Ja, wahrscheinlich. Wir ändern alles um.
2: Also ich kann,
1: die Welten sind das gleiche und Deutschland muss es natürlich.

0: der Nummernnummer.
1: Ja, gut,
2: aber wir haben ja gesagt, wir sind beim Militär und
1: ich kann
2: es
1: euch
2: ist
1: sagen,
2: nicht
1: wir sind
2: deutsch. Ist es denn wichtig, welches Land?
1: Also ich kann euch sagen, es ist beim Schweizer Militär.
2: Okay.
1: Ich weiß nicht, ob es das in anderen Ländern auch gibt. Ob das da auch so eine Art so ein Befehl für gibt.
0: Die Schweizer haben, glaube ich, Säcke statt, wie bei uns, nicht Checkpoint-Schalter, also nicht mit Stacheldraht, sondern eben als Schutz. Eben. Ich weiß jetzt nicht, aus welchem Zeitalter... Von welchem Zeitalter wir sprechen?
1: Das ist heute immer noch aktuell.
0: Das ist heute noch aktuell?
1: Das ist heute noch aktuell. Es gibt immer noch im Schweizer Militär den Sackbefehl.
3: Direkt Schweizer Militär oder Schweizer Garde?
1: Nein, Schweizer Militär. Schweizer Garde ist was anderes.
3: Deswegen frage ich.
0: Okay, das wusste ich jetzt nicht. Ich dachte, das
1: war Schweizer Garde. Also gehört mit zum Schweizer Militär, ja, aber hat... wir sind
3: mit dem Sackbefehl nichts zu tun?
1: Nein.
0: Okay.
3: Sonst hätte ich gedacht,
2: war vielleicht die Munition in Säcken?
0: Nein, die hast du eigentlich immer gesichert im Koffer. Das ist, glaube ich, fast überall gleich. Beziehungsweise sehr gut in Säcken, das wäre zu unsicher. Da kann ja jeder dann kommen und sich ja mal eine Handvoll rausnehmen.
3: Aber was ist im Schweizer Sprachraum als Sack gemeint? Ich glaube, darauf geht das eher hinaus. Das ist... nicht der Sack ist, wie wir ihn jetzt vor Augen haben.
1: Sondern was für ein Sack denn?
3: Sondern ein anderer Sack. Oder
1: an was für ein Sack dachtest du denn jetzt?
3: Zum Beispiel Seesack, Rucksack, so.
2: Jutebeutel.
1: Das ist mit dem Rucksack ist das gar nicht so falsch. Also,
0: okay.
3: Ja. Ist aber nicht die Wanderausrüstung, sag ich mal. Ne? Die in
1: gehört mit dazu.
3: 20 Kilo...
0: Marschgepäck.
3: Marschgepäck, genau. Marschgepäck. Das war jetzt.
1: Gehört mit dazu.
0: Okay. Der Schlafsack. Gehört mit dazu. Geht es darum, was der Inhalt des betragten Rucksacks, dass du hier, das ist dein Sackbefehl, du musst die steinharten Butterkekse mitnehmen und hier, da muss der Schlafsack rein und
1: Die Beispiele stimmen nicht, aber die Richtung ist richtig, in die du denkst.
0: Also es geht um den Inhalt, was die mitzuschleppen haben in dem Rucksack.
1: Ja, genau.
3: War das gerade Applaus von nebenan?
0: Danke. Also es ist so, ja, aber ich wüsste ja nicht, was da drin ist.
1: Ich weiß auch nicht, was es war, aber ich habe es auch gehört.
2: Ja.
3: Zweimal klatschen.
2: Ja.
1: Kann sein. Ich weiß es nicht.
0: Also das wäre das halt, aber ich wüsste jetzt nicht, was da drin ist.
1: Ich habe vorhin übrigens auch hier irgendwo einen Hund bellen hören oder so.
0: Ja.
1: Ja. Auch gut.
0: Ja.
3: Geht das wirklich drum, was drin ist?
2: Was drin ist, ja.
3: Mhm. Und das sollen wir jetzt raufkommen.
1: Naja.
0: Das ist schwierig.
3: So halb.
0: Also Verpflegung.
4: Irgendwas Ungewöhnliches drin, sonst wäre es ja dann nicht so.
2: Was haben die Schweizer denn anderes zu transportieren als wir?
1: Also Moment.
2: Ja, ich wollte gerade
0: so ein Käse.
1: Ich mach das so, ich werde es gleich auflösen, aber wenn ihr mir noch einen bestimmten Begriff sagt, der auf jeden Fall dabei sein muss, dann kriegt ihr alle den Punkt.
2: Messer.
3: Rasiermesser,
1: okay,
3: Rasierspiegel.
1: Punkt kriegt ihr schon. So, fertig.
0: Ja. Genau.
2: Ja. Yippie, ich wusste auch mal was.
0: Okay,
3: und was war es jetzt genau?
1: So, ja. Also der Sackbefehl ist die Vorgabe, welches Material ein Soldat zu jeder Zeit mit sich zu führen hat. Der hat immer so eine kleine Tasche, so einen kleinen Kulturbeutel, ein Säckling halt dabei. Und da muss immer dabei sein, Schreibmaterial, das Schweizer Taschenmesser, es muss immer Kleingeld dabei sein, zum Telefonieren.
0: Wow.
1: Ein Kompass, ein Seil und je nach Einheit variiert das noch mit ein paar anderen Kleinigkeiten, mit ein paar Sachen.
3: Quasi so ein kleines Notfallkit, wenn du so...
1: Ja, also der Sackbefehl ist sozusagen so eine Art Survival-Kit für Soldaten. Ja,
2: richtig.
0: Okay. Kam nicht mehr auf ein Survival-Kit. Ja,
1: Nee, aber richtig.
4: Bald habe ich keine Stadt.
1: Ist doch alles
0: schön.
1: Wunderbar.
0: Schön.
1: Gut. Immer wieder raus vom Militär, würde ich sagen. Mann.
0: Ja, danke, war ich auch lang genug.
1: Dann möchte ich jetzt von euch wissen, was ist eine Pinkelplatte?
4: Sind wir in der Nahrungsindustrie?
1: Nein.
0: Ich hoffe nicht.
4: Ich habe dir gerade den Wind aus den Segeln genommen.
0: Eine Pinkelplatte?
3: Ja. Es gibt ja auch Würste, die heißen Pinkel.
4: Kochwurst und Pinkel.
1: Ja, genau.
0: Ach so.
1: Ja.
4: Pinkelplatte.
1: Grünkohl und Pinkel, ne?
3: Ja, genau.
0: Okay, weiß ich nicht, aber ich esse ja auch keinen Grünkohl.
3: Sind wir dann vielleicht auf... ich sag jetzt noch Festivals und da ist, hast du quasi...
1: Festivals ist gar nicht so blöd. Ist gar nicht so blöd, aber...
3: Nicht für die Frage.
1: Doch, aber zu groß. Zu groß gedacht.
3: Oder eine Veranstaltung, wo ja. du quasi...
1: Veranstaltung ist gut.
3: Kein einzelnes Urinal hast, sondern sechs hintereinander.
1: Nein,
3: und um nee. Platz zu sparen, haben sie das als eine Pinkelplatte...
1: Nee. Du meinst also so ein Sammelpissoir?
3: Ja, genau.
1: Nein, ist es nicht. Nee.
3: Wo die Besoffenen am Ende ihre Hände drin waschen, weil sie denken, dass das Waschbecken ist.
1: Ich gebe euch einen kleinen Tipp, ich gebe euch eine kleine Hilfe. Pinkelplatte so an sich gibt es heutzutage nicht mehr, aber der Ausdruck ist noch gebräuchlich. Oder was heißt, gibt es nicht mehr so oft?
3: Nee,
1: also so vor 40, 50 Jahren oder sowas war
2: Camping?
1: Das. Nee.
3: Dixie-Klos,
1: nee.
3: Die in Reihe geschaltet sind quasi.
1: Ich wollte gerade sagen, komm mal vom Klo weg, aber das hätte man jetzt auch missverstehen können.
5: Für VIPs.
1: Hä?
5: Für VIPs. Der feine Pinkel.
1: Nee, auch nicht. Nee.
3: Oh, der feine Pinkel. Aber ja, gut.
1: Ne? Ja. Ja, doof gedacht.
5: Ein seltenes Wort.
0: Ja,
1: stimmt.
3: Die gehobene Sprache, wo wir bei dem... Bei der Folge wieder wären.
1: Nee. Wir haben das Wort sogar, oder stichwortgebendes Wort haben wir gerade sogar so in unserem Smalltalk fallen lassen.
3: Festivals, Veranstaltungen.
1: Noch kurz davor, Nico hat davon erzählt.
0: Bäh.
1: Deine Kaserne.
0: Disco.
1: Ja, weiter.
0: Bleib
1: da.
0: Pinkelplatte.
4: Tanzfläche.
0: Das ist keine Pinkelplatte.
1: Naja, wenn es zu viel gewesen ist,
0: dann kam das aus einer anderen Öffnung raus, wenn es zu viel gewesen ist.
3: Naja, wenn du mit voller Blase am Rumzappeln bist und es auf einmal läuft,
2: dann
3: läuft's.
0: Ja. Da kommt die Autosprache, ne? Die Disco-Musik. Ich muss mal kurz drehen und das heißt zu spät.
1: Ja, ich muss aufs Örtchen. Nein. Aber es hat was damit zu tun. Also jetzt nicht mit Otto oder mit dem, also mit dem Örtchen, ja, Disco, Örtchen. Jetzt baut
3: wir sollen vom Klo weg, aber es hat was mit dem Örtchen zu tun.
0: Pinkelplatte.
1: Du warst ja direkt
4: im
1: übertragenen Sinne, genau. Du warst ja bei der 25 Meter Pissrinne für alle Mann.
0: Das bist du einfach, weil da gab es ja kein, da gibt's doch diese, ich weiß ja nicht wie.
1: Was?
0: Da gibt's doch diese Platten vor dem Pissoir, wenn du einmal so Wish machst und dann...
2: Du machst Wish?
1: Du machst Wish?
4: Ja. Zum Spülen, nice.
1: Ja, so. Nee.
3: Du machst Wish.
1: Ich erinnere euch nochmal dran, der Begriff ist über 40, 50 Jahre alt.
0: Ja gut, da gab's die noch mehr.
1: Ja, also...
0: Ist das dieses Auffangding, was in dem Pissoir drin
1: nein.
0: ist?
1: Nein,
4: nee,
1: also
0: nee.
1: Nicht, bleibt jetzt nicht mal sachlich oder nicht mal wortwörtlich bei den ganzen Toilettengeschichten.
0: Okay.
4: Also früher in Diskotheken.
1: Mhm. Was hat... Okay. Bauen wir uns einfach mal eine Diskothek so zusammen.
2: Ja.
4: Wir haben Tresen, wir haben eine Tanzfläche, wir haben
1: Disc-Jockey
4: irgendwie.
1: Ja, bleib bei dem.
0: Disc-Jockey.
1: Was macht der?
4: Der legt Musik auf und wahrscheinlich irgendwie einen Song, den alle scheiße finden oder nicht gut finden und deswegen kann, warum wir nicht tanzen, kann auf Toilette gehen.
1: So nicht.
4: Dann hat er einen Song gespielt, jetzt wenn die Toiletten zu voll waren, da gab es vielleicht nur ein, zwei Toiletten.
1: Nein. Mirko Hartz.
3: Weil er selber nicht weggehen konnte, weil er die Musik spielen musste, hatte er quasi unter seinem DJ-Pult
4: Nein. Er hat einen Schade. Song gespielt, der einfach lang genug war, damit er aufs Klo ging.
2: Ja.
1: Genau.
4: Wie hier.
2: Da wollte ich nämlich auch gerade
4: hin. Wie war das hier? Papa was a Rolling Stone, 6 Minuten 80.
0: Ja, genau. Ja.
1: Iron Butterfly, in der Garda da wieder, 38 Minuten.
0: Das hätte ich doch selber mal wissen müssen. Ich war doch mal DJ, klar.
1: Ja, du warst Web-DJ, aber du konntest...
0: Ja, ich musste trotzdem auch irgendwann mal auf Klo. Stimmt nicht, ich habe auch bei Horst seine Partys auch öfters mal.
6: Ich wollte gerade sagen, stimmt nicht, ich musste